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2: Ich bin Tina Golatrella. Guten Morgen.
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2: Während sich die Waldbrandlage in Frankreich und Spanien entspannt, kämpfen Griechenland und die Türkei weiter gegen die Flammen. Auf Kreta erschweren orkanartige Winde die Löscharbeiten. Zudem sind auf mehreren Ägäisinseln neue Brände ausgebrochen. Auch im Süden und Westen der Türkei stehen zahlreiche Waldgebiete in Flammen. Apple hat im vergangenen Jahr deutlich mehr iPhones verkauft. Der Umsatz stieg im Jahresvergleich um fast 22% auf über 54 Milliarden Dollar. Insgesamt legte der Konzern beim Umsatz um 16 und beim Gewinn um 27% zu. Damit übertraf Apple die Erwartungen der Analysten. US-Präsident Donald Trump spricht von einem Durchbruch im Gazastreifen. Der von den USA initiierte Friedensrat habe eine Vereinbarung zur vollständigen Entwaffnung der Hamas erzielt, schrieb er auf Truth Social. Im Gegenzug würden die israelischen Streitkräfte nach Abschluss der Entwaffnung abziehen.
0: Sport.
2: Der FC St. Gallen verpasst in Lissabon den Exploit. Die Ostschweizer müssen sich beim 38-fachen portugiesischen Meister Benfica Lissabon mit 5:0 geschlagen geben. Damit setzen sie ihre Europacup-Qualifikation eine Stufe tiefer in der Conference League fort. Am 6. und 13. August gegen den 21-fachen moldawischen Meister Sheriff Tiraspol. Und der FC Sio gewinnt in der Conference League das Rückspiel gegen Bate Borisov mit 4:0.
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2: Es gibt zurzeit keine Meldungen im Sendegebiet. Wir wünschen euch eine gute und eine sichere Fahrt.
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2: Es geht sonnig und heiß weiter mit 19 Grad am Morgen und 33 bis 36 Grad am Nachmittag. Am Nachmittag ziehen die Wolken auf und es kommt teils heftig zu gewittern.
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1: Es ist 17:30.
2: Ich bin Tina Golatrella. Guten Morgen.
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2: Die Hitzewelle hat die Schweiz fest im Griff. Laut Meteo Schweiz wurde mit 39,7 Grad gestern in Basel-Binningen der bisherige Allzeit-Temperaturrekord auf der Alpen-Nordseite erreicht. Auch an anderen Messstationen wurden gestern Allzeit- oder Juli-Rekorde gebrochen. So zum Beispiel mit 37,1 Grad in Zürich-Flunten und auf dem Grimsel-Hospiz mit 24 Grad. US-Präsident Donald Trump spricht von einem Durchbruch im Gazastreifen. Der von den USA initiierte Friedensrat habe eine Vereinbarung zur vollständigen Entwaffnung der Hamas erzielt, schrieb er auf Truth Social. Im Gegenzug würden die israelischen Streitkräfte nach Abschluss der Entwaffnung abziehen. Apple hat im vergangenen Jahr deutlich mehr iPhones verkauft. Der Umsatz stieg im Jahresvergleich um fast 22% auf über 54 Milliarden Dollar. Insgesamt legte der Konzern beim Umsatz um 16% und beim Gewinn um 27% zu. Damit übertraf Apple die Erwartungen der Analysten.
0: Sport.
2: In der Qualifikation zur Fußball-Europa-League verliert der FC St. Gallen das Rückspiel der zweiten Qualifikationsrunde bei Benfica Lissabon mit 0:5. Und Sion schlägt Bate Borisov im Rückspiel der zweiten Qualifikationsrunde zur Conference League deutlich mit 4:0.
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2: Es gibt zurzeit keine Meldungen im Sendegebiet. Wir wünschen euch eine gute und eine sichere Fahrt.
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2: Es geht sonnig und heiß weiter mit 19 Grad am Morgen und 33 bis 36 Grad am Nachmittag. Am Nachmittag ziehen die Wolken auf und es kommt teils heftig zu gewittern.
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Schönen guten Morgen miteinander, 4:46 Uhr gewesen. Schön seid ihr auch schon hier zusammen mit Radio Bern 1. Und hey, ich organisiere euch diesen Morgen mit euch zusammen euer 1. August-Weekend. Beispielsweise nach der halben 7. lasse ich euch hier ins Derby, FC Thun gegen IB. Und nach 7. und 8. die grosse Einladung für das Lake Life Biel, das Festival am See. Unter anderem mit Macklemore, mit Lenny Kravitz, der Luan und so weiter und so fort. Aber nicht einfach für ein Konzert. Nein, für jedes Konzert, was in den nächsten Tagen dir gibt.

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0: Guten Morgen, das erste Hochste Weekend steht vor der Tür. Vorher gibt es heute noch Sommer pur mit bis zu 32 Grad. Und ich liefere den Soundtrack für einen perfekten Start in euren Freitag. Gerade nach den News, Michael Schulte zusammen mit Ralf Stiess. Dann nach den 32 Grad, was heute gibt, Bryan Adams mit Summer of 69 und auch noch grossartige Morgenmusik von Solothurn, der Solaroy mit Hurricane. Willkommen im Freitag, 31. Juli, es ist 6 Uhr.
1: Ich bin der Felix Haldimann, guten Morgen.
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1: Nach der WM-Boykottdrohung des Europäischen Fußballverbandes UEFA lehnt auch der Verband für Nord- und Mittelamerika die Investorenpläne der FIFA ab. Das teilt der Verband nach einer gemeinsamen Sitzung mit. Damit stellen sich auch die drei WM-Gastgeber USA, Mexiko und Kanada gegen FIFA-Chef Gianni Infantino. Dieser wollte die Weltmeisterschaft für Investoren öffnen. Die Hitzewelle hat die Schweiz fest im Griff. Mit 39,7 Grad sei gestern in Binningen bei Basel der bisherige Temperaturrekord auf der Alpen-Nordseite erreicht worden, teilt Meteo Schweiz mit. Auch an anderen Messstationen wurden gestern Allzeit- oder Juli-Rekorde gebrochen. In Zürich wurden mehr als 37 Grad erreicht. Beim Grimselpass im Berner Oberland wurden auf fast 2000 Metern 24 Grad gemessen. Der sogenannte Friedensrat von Donald Trump hat offenbar eine Einigung für einen dauerhaften Frieden im Gazastreifen mit der islamistischen Hamas erzielt. Das teilt US-Präsident Trump mit. Demnach beinhaltet die Abmachung die gesamte Entwaffnung der Hamas sowie anderer bewaffneter Gruppen. Dafür würde das israelische Militär nach Abschluss der Entwaffnung abziehen. Weder Israel noch die Hamas haben sich zu Trumps Ankündigung geäußert.
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1: In der Qualifikation zur Fußball Europa League verliert der FC St. Gallen das Rückspiel bei Benfica Lissabon deutlich mit 0:5. St. Gallen kann sich noch für die Conference League qualifizieren. Dort trifft es auf den moldauischen Club Sheriff Tiraspol. Und Sion gewinnt gegen das belarussische Borisov für die Qualifikation der Conference League deutlich mit 4:0. Als nächstes treffen die Walliser auf Noa Jerewan aus Armenien.
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0: Es ist 2 ab 6 und ihr habt noch überall freie Fahrt. Ich wünsche gute Fahrt.
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0: Der Freitag startet mit Sonne und viel Sommergefühl, bevor am Nachmittag Regen und zum Teil kräftige Gewitter kommen. Vorher aber wird es noch einmal 32 Grad warm und über das erste höchste Weekend. Morgen typisch mit vielleicht noch Gewitter. Am Sonntag dann wieder Sommer pur.
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0: Guten Morgen miteinander. So könnt ihr den Wecker abstellen. Wir übernehmen.

0: Guten Morgen, 9 ab 6 Uhr.
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0: Willkommen im Freitag und auch ganz herzlich willkommen Zirkus Knie zu Bern. Gestern war die Premiere und der Chef der Rössli, der Iman Knie, findet es schön, wieder hier zu sein.
2: Also was ich höre von allen Artisten jeden Tag, vor allem die, die seit ein paar Jahren schon bei uns sind, jedes Mal, wenn wir in Bern ankommen, sagen sie, wir könnten monatelang länger schon in Bern sein. Es ist auch zur schönsten Zeit im Sommer. Camping ist auch schön, noch schöner im Sommer. Ich meine, auch für die Artisten, wir spielen jeden Tag Fußball hier untereinander. Wir haben auf dem Main Fußballplatz logischerweise. Spielen auch ein Match gegen Selektion IB Old Boys. Dürfen wir spielen.
0: Schön, seid ihr wieder da.
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Seit über 40 Jahren Klassiker, der Sommerklassiker, Bryan Adams, Summer of 69. Guten Morgen miteinander. Der hier, der entwickelt sich erst noch zu einem Sommerhit. Finde ich grossartig. Olivia Dean, So Easy to Fall in Love. Für euch am 4. ab 6 Uhr auf Radio Bern 1. Der Morgen gehört heute noch der Sonne. Am Nachmittag können Regen und Gewitter aufziehen. Und für das erste August Weekend, morgen noch ein bisschen unbeständig. Ab dem Sonntag ist der Sommer dann wieder voll zurück. Und euer Morgenverkehr? Der läuft hier, habe ich keine Meldungen.

0: könnte die Sonne singen. Kann sie ja vielleicht, und darum singt sie noch. Genau der Song «Sunroof» von Nicky Jur. Hey, falls euer erstes August-Weekend noch ein Highlight könnt vertragen, ich habe heute gerade zwei. Dann morgen rund 20 Minuten gibt es Tickets für das Derby FC Thun gegen Ibe. Und kurz nach der 7. schicke ich euch ans Lake Life Festival für jedes Konzert. Alles hier, Radio Bern 1 Morgenshow. Guten Morgen, 20 bis 6 Uhr.
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0: Was für ein Wecker! Merci vielmals, Damiano David. Born with a broken heart. Noch eine Stunde ziehen und dann wartet das Weekend. Und ich habe noch Musik für die Strasse, das Büro, das Morgen oder woher euch den Freitag, wo immer führt. Schön, seid ihr da bei Radio Bern 1. Ja, die nächsten 20 Minuten Musik tönt so nach Tiffany Aris. Tönt nach Ray Garvey und Joya Marlene.
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0: Es ist halb sieben.
3: Ich bin der Felix Haldimann. Guten Morgen.
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3: Nach der WM-Boykottdrohung des Europäischen Fußballverbandes UEFA lehnt auch der Verband für Nord- und Mittelamerika die Investorenpläne der FIFA ab. Das teilt der Verband nach einer gemeinsamen Sitzung mit. Damit stellen sich auch die drei WM-Gastgeber USA, Mexiko und Kanada gegen FIFA-Chef Gianni Infantino. Dieser wollte die Weltmeisterschaft für Investoren öffnen. Nun dürfte es für Infantino schwierig werden, eine Mehrheit für seine Pläne zu erreichen. Einzig der afrikanische Verband ist bislang offen für die FIFA-Pläne. Der sogenannte Friedensrat von Donald Trump hat offenbar eine Einigung für einen dauerhaften Frieden im Gazastreifen mit der islamistischen Hamas erzielt. Das teilt US-Präsident Trump mit. Demnach beinhalte die Abmachung die gesamte Entwaffnung der Hamas sowie anderer bewaffneter Gruppen. Dafür würde das israelische Militär nach Abschluss der Entwaffnung abziehen. Weder Israel noch die Hamas haben sich zu Trumps Ankündigung geäußert. Die Hitzewelle hat die Schweiz fest im Griff. Mit 39,7 Grad sei gestern in Binningen bei Basel der bisherige Temperaturrekord auf der Alpen-Nordseite erreicht worden, teilt Meteo Schweiz mit. Auch an anderen Messstationen wurden gestern Allzeit- oder Juli-Rekorde gebrochen. In Locarno hat ein Tourist gestern eine nicht explodierte Handgranate gefunden. Der Mann habe die Übungshandgranate der Schweizer Armee im Lago Maggiore gefunden und ans Ufer gebracht. Dort untersuchte die Sprengstoffgruppe der Tessiner Kantonspolizei den Blindgänger. Die Handgranate soll an einem sicheren Ort vernichtet werden, wie die Polizei mitteilte.
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0: Ja, so darf ich Freitag gerne anfangen. Im Moment habt ihr im Morgen verkehrsfreie Fahrt. Gute Fahrt.
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0: Wir starten wieder in einem Prachtsommertag mit später 32 Grad, aber am Nachmittag Regen und zum Teil kräftige Gewitter. Monell stolz, doch kann es noch gewittern. Der Sonntag ist wieder voll Hannesonne.
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0: Guten Morgen, und jetzt lade ich euch gegen die für morgen 1. August beim Derby FC Thun Eibe dabei zu sein.

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1: Da abzubüscheln. Christina Aguilera, Beautiful. Jetzt sind 20 vor 7. Guten Morgen.
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1: Heute Freitag, ja quasi schon Samstag wegen dem Nationalfeiertag. Morgen haben die meisten Läden heute eben offen wie am Samstag, die also um 5 Uhr zu, so für eure Wochenende-Einkaufsplanung. Und Dominik, du hast ein paar Tipps für die weitere Planung von diesem Weekend.
3: Jawohl, das Lake Life Festival zu Biel startet das erste Konzertwochenende. Heute Freitagabend auf der Hauptbühne zum Beispiel der Shaggy. Morgen Samstagabend ganz viel Sommerstimmung mit Latin und Salsa, zum Beispiel vom Nicky Jam. Das ganze Lake Life Festival Programm seht ihr übrigens auch in der Radio Bern 1 App. Und du, Tobi, du verschenkst heute Morgen noch Passpartouts.
1: Genau, Pass für jeden Festivaltag, inklusive das Wochenende und noch nächstes Wochenende. Kurz nach der 7. könnt ihr die dann gewinnen. Und du hast noch Tipps für alle, die am 1. August Feuerwerk schauen.
3: Jawohl, auch im Kanton Bern und auch im Kanton Fribourg gilt ja eigentlich ein absolutes Feuerverbot. Gilt auch für das Ablauf von Feuerwerk, das verboten ist, weil es so trocken ist, dürfen die offiziellen Feuerwerke aber auf dem Thunersee und auf dem Murtensee gleich durchgeführt werden. Das auf dem Thunersee vor Gunten wird morgen Abend um 10 vor 10 Uhr abgeladen. Das zwischen Oberhofen und Hilterfingen am 4. ab 10 Uhr. Und auch am 4. ab 10 Uhr morgen dann könnt ihr das offizielle Feuerwerk auf dem Murtensee schauen.
1: Und der Schweizer Nationalfeiertag könnt ihr aber auch noch etwas anders verbringen. Zu Thun mit dem Kantonalderby zwischen dem FC Thun und IB. Abpfiff ist eben morgen Abend, 1. August, um 8:30 Uhr. Es hat noch wenige Tickets, aber ich habe hier noch ein bisschen reserviert. Lust auf Schulter schauen, morgen Abend zu Thun. Jetzt holt ihr ins Studio anrufen, 031 327 11 22. Ich wünsche allen ein schönes Wochenende und einen guten 1. August.
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0: 14 vor 7. Schönen guten Morgen.
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0: Kurz nach der Nacht lade ich euch nochmal ein für ein Match für das Derby. Morgen, 1. August, am Abend vom FC Thun gegen IB. Herzliche Gratulation, Selu.
2: Super, merci vielmals. Da kann man das verbinden, Fußball mit dem Feuerwerk.
0: Hey, du bist jetzt Füchsli, genau. Nachher auf den Thunersee rausschauen und noch das Feuerwerk schauen.
2: Das ist es.
0: Unten am 10 vor 10 Uhr, Oberhofen, da zwischen Oberhofen und Hilterfingen, am 4. ab 10
2: Uhr. Perfekt.
0: Und das Wetter dazu. Heute Sommer geniessen, solange die Sonne scheint, bis 32 Grad. Später kann es regnen und gewittern. Morgen ein bisschen wechselhaft. Am Sonntag nachher wieder Bodywetter. Noch die News aus dem Morgenverkehr. Kenner, es läuft alles rund. Sei gut unterwegs. Drum hier Jennifer Lopez mit Sommermusik. Save me tonight. Guten Freitagmorgen.

0: Morgen. Stellt euch das Hurti vor. Sommerabend, See, Live-Musik und dir mit drin. Kurz nach der 7. schicke ich jemanden von euch mit einem Lake-Life-Passepartout ins Festival-Weekend und die ganze nächste Woche und dann auch noch das übernächste Weekend. Genau, Passepartout heisst ein Festival-Pass für jedes Konzert am Lake-Life zu Biel. Jetzt sagen wir 7.
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0: Jetzt ist es 10 vor 7 morgen.

0: schönen guten Morgen. Heute noch einmal Sommer mit bis zu 34 Grad, bevor die Stimmung nachher am Namen etwas unruhiger werden kann. Wir haben aber lieber gute Vibes als dunkle Gewitterwolken. Darum die Musik für euch schon parat, gerade nachher. Der grossartige Teddy Swims. Gut, klingt doch ein wenig wie ein Gewitter. Geiler Rock von Green Day und Musik von hier. Musik für das Herz, Musik für einen guten Freitagmorgen, gegen 8.07 Uhr noch Pegasus.
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0: Schönen guten Morgen, schön können wir zusammen starten in der Freitag vor dem 1. August Wochenende. Jetzt ist es 7.
2: Ich bin der Felix Haldimann. Guten Morgen.
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2: Nach der WM-Boykottdrohung des Europäischen Fußballverbandes UEFA lehnt auch der Verband für Nord- und Mittelamerika die Investorenpläne der FIFA ab. Das teilt der Verband nach einer gemeinsamen Sitzung mit. Damit stellen sich auch die drei WM-Gastgeber USA, Mexiko und Kanada gegen FIFA-Chef Gianni Infantino. Dieser wollte die Weltmeisterschaft für Investoren öffnen. Die Hitzewelle hat die Schweiz fest im Griff. Mit 39,7 Grad sei gestern in Binningen bei Basel der bisherige Temperaturrekord auf der Alpen-Nordseite erreicht worden, teilt Meteo Schweiz mit. Auch an anderen Messstationen wurden gestern Allzeit- oder Juli-Rekorde gebrochen. In Zürich wurden mehr als 37 Grad erreicht. Beim Grimselpass im Berner Oberland wurden auf fast 2000 Metern 24 Grad gemessen. Der sogenannte Friedensrat von Donald Trump hat offenbar eine Einigung für einen dauerhaften Frieden im Gazastreifen mit der islamistischen Hamas erzielt. Das teilt US-Präsident Trump mit. Demnach beinhaltet die Abmachung die gesamte Entwaffnung der Hamas sowie anderer bewaffneter Gruppen. Dafür würde das israelische Militär nach Abschluss der Entwaffnung abziehen. Weder Israel noch die Hamas haben sich zu Trumps Ankündigung geäußert.
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2: In der Qualifikation zur Fußball Europa League verliert der FC St. Gallen das Rückspiel bei Benfica Lissabon deutlich mit 0:5. St. Gallen kann sich noch für die Conference League qualifizieren. Dort trifft es auf den moldauischen Club Sheriff Tiraspol. Und Sion gewinnt gegen das belarussische Borisov für die Qualifikation der Conference League deutlich mit 4:0. Als nächstes treffen die Walliser auf Noah Jerevan aus Armenien.
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0: Das Einzige, was sich diesen Morgen staut, das ist all die gute Musik, die ich euch abspielen wollte. Ich habe keine schlechten News aus dem Morgenverkehr. Seid gut unterwegs.
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0: Heute gibt es einen kleinen Sommer-Zweiteiler. Am Vormittag noch Sonne bis 32 Grad. Am Nachmittag nachher kann Regen und heftige, kräftige Gewitter zu Radio Bern 1 Lander hodeln. Darum alles, was draussen Spass macht, lieber früh erledigen. Der Blick ins Weekend. Der 1. August wird typisch und kann wieder gewittern. Ab Sonntag gibt es wieder Sommer pur mit über 33 Grad.

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1: Und einem Telefonnummer und ganz viele Konzerte dahinter. Gewinnt jetzt ein Passpartout für das Lake Life Bio und ihr erlebt der Lenny Kravitz, der Shaggy, Amy MacDonald und nicht Otter, sondern und der Macklemore. Und eben das Telefonnummer 031 327 1122. Hey, guten Morgen.

0: Schönen guten Morgen, 10 ab 7. Ihr seid mit Radio Bern 1 im Freitagmorgen und mit im Radio Bern 1 Konzertsommer.
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0: Guten Morgen auf Städtli, guten Morgen Tom. Hat ihr schon mal jemand gesehen, das ist eine wunderschöne Stimme?
2: Ja, morgen, das tönt so fast wie ein bisschen verkatert. Ich habe extra den Wecker so früh gestellt für dich.
0: Jetzt drücke ich mich aber ein bisschen die Wange.
2: Nein, ich bin wirklich nicht aufgestanden und ich töne nur ein bisschen aufgestanden. So. Aber es kommt jetzt mit jedem Schluck Kaffee besser und den müsst ihr jetzt falsch haben.
0: Du machst das absolut richtig und ich gehe mal davon aus, in einer Woche wirst du kaum eine Stimme haben, weil ich schenke dir Passepartout Festival Pass für das Lake Life. Das heisst, du wirst nicht nur ihn erleben. Der Lenny Kravitz, du wirst schon. Der Shaggy und Amy McDonald.
2: Ja, so stark. So stark. Ah. Das ist das Freitagserwachen.
0: Ja, jetzt kenne ich noch gut. Der Metal Moore wirst du auch noch erleben. Das alles ist der Hinger im Passepartout für das Lake Life. Herzliche Gratulation.
2: Yes, please. So, super. Echt herzlichen Dank, Tobi.
0: Gerne.
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0: Das nächste Mal Passepartout für das Lake Life. Nicht einmal in einer Stunde, am 8. Jetzt ist 11 ab 7.

Hi, heute heisst es Sommer geniessen, solange die Sonne scheint, bis zu 32 Grad, später Regen und Gewitter. Morgen noch ein bisschen durchzogen und typisch, am Sonntag dann wieder Bodywetter. Und hier heisst jetzt nur die beste Musik für euren Freitagmorgen, Taylor Swift mit Elizabeth Taylor. Schönen guten Morgen und einen lieben Gruß zu euch unterwegs. Dreht eine gute Fahrt. Das sind die Verkehrsmeldungen, die man gerne macht. Aktuell läuft es im ganzen Bern-Eisland sehr rund. In einer guten Minute ist 20 ab 7.

0: Guten Freitagmorgen mit Radio Bern 1.20 Uhr. Das erste hoffste Weekend steht vor der Tür, Monat Schweiz Geburi. Heute entscheidet ihr noch über die musikalische Party, wie die soll tönen noch vor der Nacht. Klar, mit zwei Schweizer Sommerhits. Der DJ Bobo mit Chihuahua, das Nummer 1 im heutigen Sommerhit-Duell. Das Nummer 2, ein Sommerhit von hier. Handy mit Marzilli. Welcher Gelust hat euch gerade mehr, noch mehr vor der Nacht in voller Länge zu hören? Schicken wir heute per WhatsApp ein 1 für den DJ Bobo oder ein 2 für das Marzilli von Sandy.
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0: Weekend kommt näher. Viele von euch planen schon den ersten August. Heuer halt ohne Feuerwerk, ohne Höhenfeuer oder Grillfeuer. Aber hoffentlich mit ganz vielen schönen Momenten. Und ich liefere euch gerade den musikalischen Start für Freitagmorgen. Coldplay geht hier gerade die Bernese Morgenshow. One Republic und Stay, der aktuelle Hit von Leonie und dem Callum Scott.
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0: Schönen guten Morgen um 19:30 Uhr.
2: Ich bin der Felix Haldimann. Guten Morgen.
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2: Nach der WM-Boykottdrohung des Europäischen Fußballverbandes UEFA lehnt auch der Verband für Nord- und Mittelamerika die Investorenpläne der FIFA ab. Das teilt der Verband nach einer gemeinsamen Sitzung mit. Damit stellen sich auch die drei WM-Gastgeber USA, Mexiko und Kanada gegen FIFA-Chef Gianni Infantino. Dieser wollte die Weltmeisterschaft für Investoren öffnen. Nun dürfte es für Infantino schwierig werden, eine Mehrheit für seine Pläne zu erreichen. Einzig der afrikanische Verband ist bislang offen für die FIFA-Pläne. Der sogenannte Friedensrat von Donald Trump hat offenbar eine Einigung für einen dauerhaften Frieden im Gazastreifen mit der islamistischen Hamas erzielt. Das teilt US-Präsident Trump mit. Demnach beinhaltet die Abmachung die gesamte Entwaffnung der Hamas sowie anderer bewaffneter Gruppen. Dafür würde das israelische Militär nach Abschluss der Entwaffnung abziehen. Weder Israel noch die Hamas haben sich zu Trumps Ankündigung geäußert. Die Hitzewelle hat die Schweiz fest im Griff. Mit 39,7 Grad sei gestern in Binningen bei Basel der bisherige Temperaturrekord auf der Alpen-Nordseite erreicht worden, teilt Meteo Schweiz mit. Auch an anderen Messstationen wurden gestern Allzeit- oder Juli-Rekorde gebrochen. In Locarno hat ein Tourist gestern eine nicht explodierte Handgranate gefunden. Der Mann habe die Übungshandgranate der Schweizer Armee im Lago Maggiore gefunden und ans Ufer gebracht. Dort untersuchte die Sprengstoffgruppe der Tessiner Kantonspolizei den Blindgänger. Die Handgranate soll an einem sicheren Ort vernichtet werden, wie die Polizei mitteilte.
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0: Es gibt morgen, da ist der Verkehrsservice schneller fertig als der Kaffee. Wie heute. Habt eine gute Fahrt.
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0: Der Freitag startet mit Sonne und viel Sommergefühl, bevor im Nami nachher Regen und zum Teil kräftige Gewitter kommen. Vorher wird es aber noch einmal bis zu 32 Grad warm. Und über das erste August-Weekend, morgen üppig mit vielleicht auch noch Gewitter, am Sonntag dann wieder Sommer pur.

0: Guten Morgen, 20 vor 8 Uhr.
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0: Seit gestern gehört der Zirkus Knie wieder zu Bern, wie der Bärenpark und zu Münster oder Summer Beach im Sommer auf der grossen Schanze zu Bern. Gestern war die Premiere und Ivan Knie ist sehr zufrieden.
2: Ja, mega, mega zufrieden. Es ist eigentlich sehr, sehr gut gegangen. Unsere Pferde haben hier in Bern wunderschöne Weiden, wo sie dürfen drauf sein und so. Das genießt es auch mega und können sich ausbauen drauf. Und auch heute Abend sind sie ziemlich wild drauf gewesen. Ich liebe es aber, wenn sie so drauf sind. Ich finde es mega authentisch, es bringt so eine Energie überall.
0: Jedes Mal, wenn der Knie hier ist, ist jemand besonders stolz. Die Bernerin Elisabeth Halter, sie ist Tourmanagerin vom Zirkus, schaut für alles rund und in diesem kleinen Dorf Zirkus Knie auf Rädli.
3: Tatsächlich so, dass Heimat stolz aufkommt. Also gerade wenn ich mit meinem Camping Richtung Bern fahre und hier so einfahre, habe ich schon manchmal das Gefühl, oh, hoffentlich sieht mich jemand, ich bin mega stolz. Und jetzt, wenn das Zelt so hier steht, das ist, in Bern haben wir das grosse Vorzelt, das ist mega, es ist eindrücklich, finde ich, das Zelt vom Zirkus. Und ich bin auch stolz. Ich bin stolz, für die Firma zu arbeiten. Und ich habe mega Freude, wenn ganz viele Leute in den Zirkus kommen, die mich kennen. Und ich auch etwas erzählen darüber.
0: Schön. Willkommen zu Bern, Zirkus Knie. So, und jetzt ein Sound für einen Freitag zum Armen. Bebe Rexha mit New Religion. Guten Morgen. 20 vor 8 Uhr.

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Guten Morgen und der Morgen, der gehört heute noch der Sonne im Radio Bern Eisland. Am Nachmittag können Regen und Gewitter aufziehen. Und für das erste August Weekend gilt morgen noch ein bisschen unbeständig und typisch. Ab Sonntag ist der Sommer dann wieder voll zurück. Es war gerade 4 Uhr vor und für euren Morgenverkehr gilt immer noch Freifahrt, gute Fahrt. Jetzt

0: vor 8 Uhr darf ich euch in Freitag vor dem 1. August Weekend begleiten. Schön passend zum 1. August Morgen habe ich euch vorhin gefragt, welchen Schweizer Sommerhit ihr jetzt in voller Länge wollt in eure Ohren fräsen. Zendi mit der Hymne als Marzilli oder... Der DJ Bobo Chihuahua hat ja im WhatsApp-Voting in der letzten halben Stunde gewonnen. Merci für eure Abstimmen. Und darum jetzt viel Spass mit 100% Sommermusik aus der Schweiz.
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0: Es ist Freitag, es ist Sommer und es ist einer von diesen Morgen, wo man sich schon ein bisschen auf das Wochenende freut. Die machen den Weg dorthin noch ein bisschen schöner. Und wie? Mit ganz viel Musik. Wie geht vom Harry Styles? Ah, klar, eben, Sommer. Marquez! Und auch noch in den nächsten 20 Minuten hier, gerade bei Bern 1 Morgenshow, der Michael Schulte.
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0: Lenny Kravitz, Shaggy, Amy MacDonald, Luan und Macklemore, alle diese Konzerte schenke ich euch jetzt nach den News. Es ist 8 Uhr.
3: Ich bin der Felix Haldimann. Guten Morgen.
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3: Für die Abstimmungen im September zeichnet sich ein enges Rennen ab. Bei beiden Vorlagen liegen Befürworter und Gegner fast gleich auf, wie eine erste Umfrage von YouGov Schweiz zeigt. Der Neutralitätsinitiative stimmen 40% der Befragten zu, bei der Ernährungsinitiative sind es 39%. Der Anteil der Unentschlossenen ist bei beiden Vorlagen hoch. Im Herbst stimmt die Schweiz darüber ab, ob der Verfassungsartikel zur Neutralität ausgebaut und ob hinsichtlich Nahrungsmitteln mehr im Inland produziert werden soll. Die Schweizerische Nationalbank hat im ersten Halbjahr einen Milliardengewinn eingefahren. Sie schreibt einen Gewinn von 25 Milliarden Franken, wie die Nationalbank mitteilt. Nach leichten Verlusten im ersten Quartal profitierte die SNB im zweiten Jahresviertel von der guten Entwicklung an den Aktienmärkten. Die spanische Regierung schickt Soldaten in die Nordafrika-Exklave Ceuta. Dies, weil in den letzten Tagen mehr als 1500 Migranten von Marokko nach Ceuta gelangten. Um die Lage unter Kontrolle zu bringen, entsandte die Regierung 60 Soldaten sowie 200 Spezialkräfte der Polizei. Nach Angaben spanischer Behörden starben mindestens 9 Migranten beim Ansturm.
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3: In der Qualifikation zur Fußball Europa League verliert der FC St. Gallen das Rückspiel bei Benfica Lissabon deutlich mit 0:5. St. Gallen kann sich noch für die Conference League qualifizieren. Dort trifft es auf den moldauischen Club Sheriff Tiraspol. Und Sion gewinnt gegen das belarussische Borisov für die Qualifikation der Conference League deutlich mit 4:0. Als nächstes treffen die Walliser auf Noah Jerevan aus Armenien.
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0: Der Verkehr macht heute genau das, was er sollte: einfach laufen. Kommt weiter, gut für den Morgenverkehr.
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0: Wir starten wieder in einem Prachtsommertag mit später 32 Grad, aber am Nachmittag Regen und zum Teil kräftige Gewitter. Morgen erst August kann es auch noch gewittern. Der Sonntag ist wieder voll, Hannes Sonne.
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0: Stellt euch das vor, Sommerabend, See, Live-Musik und ihr mit drin. Ich möchte, dass ihr genau das erlebt und schenke darum jetzt ein Lake Life Passepartout. Passepartout heisst der Festivalpass für jedes Konzert zu Bio. 39 327 1122. Viel Glück!

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1: Ja, willkommen im Sommer 2026 und willkommen im Radio Bern 1 Konzertsommer. Immer wieder grossartige Tickets für euch. Wie jetzt, guten Morgen miteinander. 9 ab 8. Guten Morgen auf Schmitten. Hallo Elmar.
2: Hallo, guten Morgen.
1: Gerade rausgefragt, Elmar, wie hast du es mit Entscheidungen treffen?
2: Eigentlich noch gut, kurzfristig ist auch noch am besten.
1: Also, so Bauchgefühl?
2: Bauchgefühl, genau, das ist ja so, jawohl.
1: Elmar, jetzt ist es aber so, du musst dich nicht entscheiden, du musst dich nicht müssen entscheiden für Lenny Kravitz, nicht für Shaggy entscheiden, nicht für Damien McDonald entscheiden. Nicht für einen Macklemore entscheiden, du wirst sie alle erleben. Ich schenke dir Passepartout für die ganzen nächsten Tage am Lake Life zu Biel.
2: Ja, das ist Hammer, unglaublich. Das ist cool, super.
1: Elmar, wie sieht dein Fahrplan bis zum 1. August schon aus heute?
2: Heute am Abend gehen wir eigentlich schon ins Lake Life. Wir haben schon Billet gekauft. Und in dem Fall gehen wir morgen auch noch gerade her.
1: Ganz eine gute Start in Freitag. Merci für das Hören.
2: Ja, merci für mal, Tobi. Hammer, ja. Merci.
1: Lake Life Tickets für Hinnach, Gulce Candela, Shaggy, Chiago, verschenken wir den Nami um 3. Jetzt ist 10 ab 8 und in knapp 10 Minuten lade ich euch ein. Morgen im Derby, Thun gegen Ibe dabei zu sein.
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1: Heute heisst es, Sommer geniessen, solange die Sonne scheint, bis zu 32 Grad, später Regen und Gewitter. Morgen nur noch ein bisschen durchzogen und typisch am Sonntag dann wieder Badewetter. Und hier heisst es jetzt, nur die beste Musik für euren Freitagmorgen hier auf Radio Bern 1. Die with a Smile, Lady Gaga und Bruno Mars. Schönen guten Morgen und einen lieben Gruß zu euch unterwegs. Ihr habt eine gute Fahrt. Das sind die Verkehrsmeldungen, die man gerne macht. Aktuell läuft es im ganzen Bern 1-Land sehr rund. Es war gerade 4:08 Uhr.

0: Schönen guten Freitagmorgen, 20.08 Uhr.
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0: Heute Freitag, ja quasi schon Samstag wegen dem Nationalfeiertagmorgen, haben die meisten Läden heute eben offen. Wie am Samstag, die also um 5 Uhr zu. So für eure Wochenende-Einkaufsplanung. Und Dominik, du hast ein paar Tipps für die weitere Planung von diesem Weekend.
2: Jawohl, das Lakelife Festival in Biel startet das erste Konzertwochenende. Heute Freitagabend auf der Hauptbühne zum Beispiel der Shaggy. Morgen Samstagabend ganz viel Sommerstimmung mit Latin und Salsa, zum Beispiel vom Nicky Jam. Das ganze Lake Life Festival Programm seht ihr übrigens auch in der Radio Bern 1 App.
0: Und du hast noch Tipps für alle, die am 1. August Feuerwerk schauen.
2: Jawohl, auch im Kanton Bern und auch im Kanton Fribourg gilt ja eigentlich ein absolutes Feuerverbot. Das gilt auch für das Ablassen von Feuerwerk, das verboten ist, weil es so trocken ist, dürfen die offiziellen Feuerwerke aber auf dem Thunersee und auf dem Murtensee gleich durchgeführt werden. Das auf dem Thunersee vor Gunten wird morgen Abend um 10 vor 10 Uhr abgeladen, das zwischen Oberhofen und Hilterfingen am 4. ab 10 Uhr. Und auch am 4. ab 10 Uhr morgen, da könnt ihr das offizielle Feuerwerk auf dem Murtensee schauen.
0: Und der Schweizer Nationalfeiertag könnt ihr aber auch noch ein bisschen anders verbringen. Zu Thun mit dem Kantonalderby zwischen FC Thun und IB. Abpfiff ist eben morgen Abend, 1. August, um 8:30 Uhr. Es hat noch wenige Tickets, aber ich habe hier noch ein bisschen reserviert. Lust auf Schulter schauen, morgen Abend zu Thun. Jetzt heute in die Studioanleute 031 327 11 22. Ich wünsche allen ein schönes Wochenende und einen guten 1. August.
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0: Falls ihr heute noch viel To-Do's auf der Liste habt, ich drücke den Daumen, dass die schneller verschwinden. Heute Freitag als Glas in der Sonne. Der Soundtrack ist schon dran, wartet schon auf euch. Mit Sabrina Carpenter. Mit dem Henry Moody und auch noch in den nächsten 20 Minuten hier der Radio Bern 1 Morgenshow für euch. Der aktuelle Hit Drop Dead von der Olivia Rodrigo.
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0: Halb neun ist.
2: Ich bin der Felix Haldimann. Guten Morgen.
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2: Für die Abstimmungen im September zeichnet sich ein enges Rennen ab. Bei beiden Vorlagen liegen Befürworter und Gegner fast gleich auf, wie eine erste Umfrage von YouGov Schweiz zeigt. Der Neutralitätsinitiative stimmen 40% der Befragten zu, bei der Ernährungsinitiative sind es 39%. Der Anteil der Unentschlossenen ist bei beiden Vorlagen hoch. Im Herbst stimmt die Schweiz darüber ab, ob der Verfassungsartikel zur Neutralität ausgebaut und ob hinsichtlich Nahrungsmitteln mehr im Inland produziert werden soll. Die Schweizerische Nationalbank hat im ersten Halbjahr einen Milliardengewinn eingefahren. Sie schreibt einen Gewinn von 25 Milliarden Franken, wie die Nationalbank mitteilt. Nach leichten Verlusten im ersten Quartal profitierte die SNB im zweiten Jahresviertel von der guten Entwicklung an den Aktienmärkten. Der Geheimdienst sieht vernetzte Fahrzeuge aus China als Risiko für Spionage. Jetzt schützt der Bund besonders heikle Standorte dagegen, wie dieser zum Westschweizer Radio und Fernsehen sagt. Demnach dürfen Fahrzeuge, die ständig mit dem Internet verbunden sind, sich nicht mehr heiklen Standorten des Verteidigungsdepartements nähern. Zuletzt hatte der Nachrichtendienst des Bundes vor vernetzten Fahrzeugen aus China gewarnt. China selbst habe den Zugang vernetzter Fahrzeuge zu kritischen Infrastrukturen auch eingeschränkt. Die spanische Regierung schickt Soldaten in die Nordafrika-Exklave Ceuta. Dies, weil in den letzten Tagen mehr als 1500 Migranten von Marokko nach Ceuta gelangten. Um die Lage unter Kontrolle zu bringen, entsandte die Regierung 60 Soldaten sowie 200 Spezialkräfte der Polizei. Nach Angaben spanischer Behörden starben mindestens 9 Migranten beim Ansturm.
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0: Und jetzt fährt es sich richtig entspannt durch den Morgenverkehr im Radio Bern 1 Land. Seid weiter gut unterwegs.
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0: Ja, heute gibt es noch einen Sommer-Zweiteiler. Am Vormittag noch Sonne, bis zu 32 Grad heiss. Am Nachmittag erhudelt nachher Regen und vielleicht kräftige Gewitter zu Radio Bern 1 Land. Darum alles, was draussen Spass macht, jetzt noch früh erledigen. Und der Blick ins Weekend, der erste August wird üppig und kann wieder gewittern. Ab Sonntag gibt es wieder Sommer pur mit über 33 Grad.

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0: Es ist Freitag, aber eigentlich Samstag, weil morgen Samstag wegen mehr Stolksche Sundi ist. Kapito. Wegen Nationalfeiertag machen die Läden heute um 5 Uhr zu und nachher ab ins erste August-Weekend. Für viele heisst es ja frei, für alle anderen oder für ganz viele andere einfach normal arbeiten. Darum ein grosses Merci an alle, die schauen, dass die Bussen fahren, die Spitäler laufen, die Restaurants offen sind und wir sicher durch das Weekend kommen. Der René ist schon dran.
1: Auf dem Dach zu Biel, es ist sehr heiß schon morgen.
0: Okay, merci vielmals für den Job.
1: Und ja, schwarze Folie.

Guten Morgen, der Morgen gehört heute noch der Sonne. Am Nachmittag kann ich Regen und Gewitter aufziehen. Auf das erste August Weekend, morgen noch ein bisschen unbeständig. Ab Sonntag ist der Sommer dann wieder voll zurück. Und ihr könnt unterwegs auch durchziehen. Habe ich keine Verkehrsmeldungen. 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

Radio Bern 1 hier. Jetzt der 9 und ich will, dass ihr euch schon jetzt mein Studionummer merkt. 031 327 1122. Weil gerade am 9 will ich euch einladen. Einladen zum perfekten Start des ersten August-Weekend, nämlich in Biel am Lake Life Festival. Kulcha Candela! Euch einladen, Kulcha Candela unter. Der Shaggy zu erleben. Die sind hier nach Biel. Und ihr vielleicht mit dabei, wenn ihr mir eben nach den 9 ins Studio anruft. 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

0: Wir sind auf Kurs vom 1. August-Weekend. Vorher gibt es heute noch Sommer, warm und vielleicht ein paar Gewitter. Aber genau jetzt gibt es einfach nur gute Musik. Gehen wir Pride an der Radio Bern 1 Morgenshow. Gerade Justin Bieber. Und Sommermusik von der Shakira.
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0: Plus 10 Grad gibt es heute noch. Jetzt ist 9 und auf 23 Grad.
2: Ich bin der Felix Haldimann. Guten Morgen.
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2: Für die Abstimmungen im September zeichnet sich ein enges Rennen ab. Bei beiden Vorlagen liegen Befürworter und Gegner fast gleich auf, wie eine erste Umfrage von YouGov Schweiz zeigt. Der Neutralitätsinitiative stimmen 40% der Befragten zu, bei der Ernährungsinitiative sind es 39%. Der Anteil der Unentschlossenen ist bei beiden Vorlagen hoch. Im Herbst stimmt die Schweiz darüber ab, ob der Verfassungsartikel zur Neutralität ausgebaut und ob hinsichtlich Nahrungsmitteln mehr im Inland produziert werden soll. Die Schweizerische Nationalbank hat im ersten Halbjahr einen Milliardengewinn eingefahren. Sie schreibt einen Gewinn von 25 Milliarden Franken, wie die Nationalbank mitteilt. Nach leichten Verlusten im ersten Quartal profitierte die SNB im zweiten Jahresviertel von der guten Entwicklung an den Aktienmärkten. Der Geheimdienst sieht vernetzte Fahrzeuge aus China als Risiko für Spionage. Jetzt schützt der Bund besonders heikle Standorte dagegen, wie dieser zum Westschweizer Radio und Fernsehen sagt. Demnach dürfen Fahrzeuge, die ständig mit dem Internet verbunden sind, sich nicht mehr heiklen Standorten des Verteidigungsdepartements nähern. Die spanische Regierung schickt Soldaten in die Nordafrika-Exklave Ceuta. Dies, weil in den letzten Tagen mehr als 1500 Migranten von Marokko nach Ceuta gelangten. Um die Lage unter Kontrolle zu bringen, entsandte die Regierung 60 Soldaten sowie 200 Spezialkräfte der Polizei. Nach Angaben spanischer Behörden starben mindestens 9 Migranten beim Ansturm.
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0: Ist jetzt kurz nach der 9, einfach eine grüne Welle morgen. Und so soll es bleiben. Weiterhin gute Fahrt.
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0: Der Freitag startet mit Sonne und viel Sommergefühl, bevor am Nachmittag Regen und zum Teil kräftige Gewitter kommen. Vorher wird es aber noch einmal warm mit bis zu 32 Grad. Und über das 1. August-Weekend, ja, morgentüppig, mit auch noch vielleicht Gewitter, am Sonntag nachher wieder Sommer pur.
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0: Hi, wenn euer erstes August-Weekend mit viel guter, grooviger Musik soll starten, dann läutet jetzt einfach an und gewinnt euren Abend hin zu Biel am See, am Lake Life Festival mit Calcio Candela und dem Shaggy. 031 327 1122.
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0: noch ein bisschen Schäferl oder noch ein bisschen weiter Sommerferien machen und dann gehört das Weekend uns. Wir fahren weiter mit Freitagsang, guter Laune und hoffentlich ganz viel Vorfreude auf das erste August Wochenende. Du weißt, ich habe krass Hausbauen. Gerade der Baschi mit Hausbauen. Geht die coole Version von Bittersweet Symphony und Beautiful People, David Guetta und Sia, Graz.
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0: Der Verkehr macht jetzt um 9:30 genau das, was er sollte. Einfach laufen. Kommt weiter durch den Morgenverkehr.
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0: Wir starten wieder in einen Prachtsommertag mit später 32 Grad, aber am Nachmittag Regen und zum Teil kräftige Gewitter. Morgen 1. August kann es auch noch gewittern. Der Sonntag ist wieder voll Hannesonne.
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3: Ich bin der Felix Haldimann.
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3: Der Weltfußballverband FIFA hält an seinen Investorenplänen fest. Dies trotz der großen Kritik und sogar Boykottdrohungen europäischer Verbände. Die FIFA spricht von irreführenden Medienberichten und betont, die Mitgliedsverbände sollten auf Grundlage der Fakten entscheiden. Mit dem Verkauf kommerzieller Rechte, etwa an der Weltmeisterschaft, verspricht sich die FIFA Einnahmen in Milliardenhöhe. Kritiker sehen darin vor allem einen Versuch, dass die FIFA sich so die Zustimmung ihrer Mitgliedsverbände quasi erkaufen wolle. Während sich die Waldbrandlage in Frankreich und Spanien entspannt, kämpfen Griechenland und die Türkei weiter gegen Waldbrände an. Auf Kreta fachen orkanartige Winde, die Flammen immer wieder an und erschweren die Löscharbeiten. Auf den Ägäisinseln Andros, Kalymnos und Paros wurden weitere Brände gemeldet. Auch in der Türkei kämpfen Einsatzkräfte gegen zahlreiche Waldbrände im Süden und Westen des Landes. 10 Bergsteiger werden nach einem Lawinenabgang am 12. höchsten Berg der Welt, dem Broad Peak, vermisst. Der Kontakt sei gestern Morgen abgebrochen, sagte der Alpine Club Pakistan zur deutschen Presseagentur. Eine helikoptergestützte Suchaktion laufe derzeit, heißt es weiter.
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3: Der Schweizer Eishockeyverband hat Reto Berra zum besten Spieler der Playoffs und zum besten Torhüter gekürt. Der zurückgetretene Julien Sprunger wurde als beliebtester Spieler ausgezeichnet, Matej Stranski als bester Spieler der Qualifikation. Bei den Frauen wurde Alina Müller zum dritten Mal in Folge Spielerin des Jahres, Lara Stalder wurde als beste Spielerin der Women's League ausgezeichnet.
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3: Es ist nichts los im Sendegebiet. Beim Gotthard hat es aber ein bisschen Stau. In Süden geht es 20 Minuten länger, in Norden braucht er eine halbe Stunde Geduld.
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4: Ja, bis jetzt zeigt sich der Sommer noch von seiner schönsten Seite. Viel Sonne und dann noch einmal 32 Grad. Aber am Nachmittag sollten wir den Himmel nachher im Auge behalten. Es kann regnen und zum Teil kräftige Gewitter geben und dazu noch tüchtig Luft. Der Blick auf das erste August-Weekend. Der Samstag bleibt schwül und etwas wackelig. Ab Sonntag ist der Sommer dann wieder voll zurück mit über 33 Grad. Ich bin Tobi Flückiger. Schön, seid ihr auch da.
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5: Ich bin der Felix Haldimann.
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6: Bei der Abstimmung zur Neutralitätsinitiative im September zeichnet sich ein enges Rennen ab. Das zeigt eine erste Umfrage vom Meinungsforschungsinstitut YouGov Schweiz. Mary Milanovic.
7: Das Stimmvolk soll entscheiden, ob der Verfassungsartikel zu der Neutralität ausgebaut werden soll. Die SVP-Neutralitätsinitiative will, dass die Schweiz kein Militärbündnis beitreten darf, solange die Schweiz nicht angegriffen wird. Die Schweiz soll auch keine EU-Sanktionen übernehmen. Das Ja-Lager ist mit 40% knapp vor dem Nein-Lager mit 38%. Vor allem Personen aus der Romandie und im Tessin sind dafür. Die Deutschschweiz und politisch Linke sind dagegen. Viele haben sich aber noch nicht genug informiert, zeigt die Umfrage. Rund 22% wissen darum auch noch nicht, wie sie abstimmen wollen.
6: In der Schweiz sind im Mittelland gleichzeitig viele Kühe erkrankt. Zudem seien Wasser und Futter vielerorts knapp, sagt der Präsident des Schweizerischen Alpwirtschaftlichen Verbands zum Tagesanzeiger. Besonders angespannt sei die Lage auf den Alpen. Dort seien mehrere Kühe gestorben oder mussten eingeschläfert werden. Im Verdacht steht die Hitzewelle als entscheidender Faktor für die Gesundheit der Kühe. Der Weltfußballverband FIFA hält an seinen Investorenplänen fest. Dies trotz der großen Kritik und sogar Boykottdrohungen europäischer Verbände. Die FIFA spricht von irreführenden Medienberichten und betont, die Mitgliedsverbände sollten auf Grundlage der Fakten entscheiden. Mit dem Verkauf kommerzieller Rechte, etwa an der Weltmeisterschaft, verspricht sich die FIFA Einnahmen in Milliardenhöhe. Kritiker sehen darin vor allem einen Versuch, dass die FIFA sich so die Zustimmung ihrer Mitgliedsverbände quasi erkaufen wolle.
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6: Es ist nichts los im Sendegebiet. Beim Gotthard hat es dafür ein bisschen Stau. In beide Richtungen geht es etwa 40 Minuten länger.
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8: Es ist so richtig nichts wie Hausenwetter. Zumindest noch jetzt am Vormittag viel Sonne und Sommerfeeling. Im Namen können nachher Regen und Gewitter die Stimmung ein bisschen aufmischen. Vorher wird es noch einmal 32 Grad. Und wenn wir auf das Weekend schauen, der 1. August bringt noch so ein bisschen Sommerlotterie, aber ab dem Sonntag heisst es nachher wieder Sonnenbrille statt Regenschirm. Tobi Flückiger bin ich. Und jetzt machen wir einfach das, was gute Musik am besten kann. Gute Laune.
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Wenn ihr irgendwie im Kopf schon so halb im Wochenende seid, schliesslich ist Freitag und der Takt noch gar nicht so gefunden hat heute auf der Bütz. Mit ihm geht es garantiert ein bisschen gäbiger. Das ist der gute Laune-Hit von Bruno Mars. I just might. Hier ist Radio Bern 1 mit ganz viel Musik auf dem Weg Richtung Freitagmittag. Schön seid ihr da.

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3: Ich bin der Felix Haldimann.
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3: Bei der Abstimmung im September zur Ernährungsinitiative zeichnet sich ein enges Rennen ab. Das zeigt eine erste Umfrage vom Meinungsforschungsinstitut YouGov Schweiz. Mary Milanovic.
4: Die Ernährungsinitiative fordert, dass mehr Lebensmittel in der Schweiz produziert werden sollten. Rund 70% von unserem Konsum soll von der inländischen Produktion gedeckt werden. Damit die Schweizer Landwirtschaft auch nachkommt, soll weniger Fleisch oder Käse auf den Teller kommen. Aktuell wird die Initiative mit 43% knapp abgelehnt. Grünwählende sind die einzigen, die die Initiative mehrheitlich unterstützen. Laut ihnen soll die Schweiz so unabhängiger vom Ausland werden. Besonders abgelehnt wird die Ernährungsinitiative vom bürgerlichen Lager, vor allem von der FDP und der Mitte.
3: In der Schweiz sind im Mittelland gleichzeitig viele Kühe erkrankt. Zudem seien Wasser und Futter vielerorts knapp, sagt der Präsident des Schweizerischen Alpwirtschaftlichen Verbands zum Tagesanzeiger. Besonders angespannt sei die Lage auf den Alpen. Dort seien mehrere Kühe gestorben oder mussten eingeschläfert werden. Im Verdacht steht die Hitzewelle als entscheidender Faktor für die Gesundheit der Kühe. Beim Lawinenunglück am Broad Peak in Pakistan, dem 12. höchsten Berg der Welt, sind mindestens 2 Menschen gestorben. 2 weitere Körper seien gefunden, jedoch bisher nicht für tot erklärt worden, sagt der Alpine Club Pakistan zur deutschen Presseagentur.
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3: In der Region Solothurn klemmt es auf der A1 Richtung Zürich zwischen Kirchstetten und Herkingen auf mehreren Abschnitten. Dann noch ein Blick zum Gotthard. Dort braucht ihr auch Geduld. In Süden geht es 40 Minuten länger. Unten rauf ist es fast eine Stunde.
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5: Nach dem sonnigen Start in der Freitaghütz, da geht es am Nachmittag jetzt ein Gewitter, zum Teil auch heftig. Es kann auch recht luften. Die Temperatur in den Gewitterinnen ein bisschen frischer, schön so um die 30 Grad. Das Weekend, das hat auch Gewitter, aber auch Sonne. Morgen Samstag so ein kleiner Mix aus beidem. Dazu schön warm mit 30 Grad. Am Sonntag, da gibt es dann ein bisschen mehr Sonne und weniger Gewitter bei 33 Grad.
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5: Das Mittagli zusammen mit der Tiffany Harris und ihrem aktuellen Hit Vertigo. Dann nach einem sehr guten Plan wünschen einen guten und so oder so einen gebigen Freitagmittag. Ich bin Sascha Risse. Hallo miteinander.
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1: Unser Versprechen von 8 bis 5 spielen wir keinen Song doppelt und dann könnt ihr euch jetzt auf die Anastasia freuen und ihre Riesenhit aus den 2000er Left Outside Alone. Und unser Versprechen auch an euch ist, dass wir euch diesen Sommer an die coolsten und heissesten Konzerte schicken.
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Ja, in der Mittagspause geht ihr jetzt vielleicht kurz schnell noch einkaufen. Heute ist für die Läden ja wie ein Samstag am 5 Uhr, wo sie dann zugehen. Und darum noch schnell alles posten, was ihr für das 1. August-Weekend braucht. Und dazu gibt es hier den James Arthur und seinen wunderschönen Hit Impossible. Das ist Radio Bern 1, auch im Freitag.

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4: Ich bin der Felix Haldimann.
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4: Bei der Abstimmung im September zur Ernährungsinitiative zeichnet sich ein enges Rennen ab. Das zeigt eine erste Umfrage vom Meinungsforschungsinstitut YouGov Schweiz. Mary Milanovic.
5: Die Ernährungsinitiative fordert, dass mehr Lebensmittel in der Schweiz produziert werden sollten. Rund 70% von unserem Konsum soll von der inländischen Produktion gedeckt werden. Damit die Schweizer Landwirtschaft auch nachkommt, soll weniger Fleisch oder Käse auf den Teller kommen. Aktuell wird die Initiative mit 43% knapp abgelehnt. Grünwählende sind die einzigen, die die Initiative mehrheitlich unterstützen. Laut ihnen soll die Schweiz so unabhängiger vom Ausland werden. Besonders abgelehnt wird die Ernährungsinitiative vom bürgerlichen Lager, vor allem von der FDP und der Mitte.
4: In der Schweiz sind im Mittelland gleichzeitig viele Kühe erkrankt. Zudem seien Wasser und Futter vielerorts knapp, sagt der Präsident des Schweizerischen Alpwirtschaftlichen Verbands zum Tagesanzeiger. Besonders angespannt sei die Lage auf den Alpen. Dort seien mehrere Kühe gestorben oder mussten eingeschläfert werden. Im Verdacht steht die Hitzewelle als entscheidender Faktor für die Gesundheit der Kühe. Beim Lawinenunglück am Broad Peak in Pakistan, dem 12. höchsten Berg der Welt, sind mindestens 2 Menschen gestorben. 2 weitere Körper seien gefunden, jedoch bisher nicht für tot erklärt worden, sagt der Alpine Club Pakistan zur deutschen Presseagentur.
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4: In der Region Solothurn klemmt es auf der A1 Richtung Zürich zwischen Kirchstetten und Herkingen auf mehreren Abschnitten. Dann noch ein Blick zum Gotthard. Dort braucht ihr auch Geduld. In Süden geht es 40 Minuten länger. Unten rauf ist es fast eine Stunde.
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6: Es gewittert den Nachmittag zum Teil auch heftig und es kann recht luften. Dazu ein bisschen frischer in den Gewittern. Am Weekend haben wir den schülwarme 30 Grad. Morgen so ein kleiner Mix aus Sonnen und Gewitter. Und am Sonntag ist es dann wieder recht sonnig und es nur noch vereinzelt Gewitter bei 33 Grad.
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Also Ariana Grande Fans sind heute Morgen sicher mit einem ganz, ganz breiten Grinsen aufgewacht und hat es kaum können erwarten. Denn heute ist es endlich da, ihr brandneues Album. Dort tropfen ganz, ganz viele richtig gute Popsongs, die einfach gute Laune machen. Und aber auch, wenn man nicht unbedingt ein wahnsinniger Fan ist von Ariana Grande, sondern einfach von richtig guter Popmusik, ein Album, das man unbedingt mal gut reinhören kann. Und das machen wir jetzt sogar zusammen an diesem Freitagmittag. Ein Moment zum Geniessen für euch, jetzt mit ihrem aktuellen Hit «Hey Dad, I Made You Love Me». Bei Radio Bern 1, wo es ganz viel Musik gibt.

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2: Ich bin die Bieger Orgler.
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2: Verheerende Waldbrände wie in Spanien und Frankreich sind durch den Klimawandel deutlich wahrscheinlicher geworden. Das zeigt eine Analyse der Organisation World Weather Attribution. Mit ähnlich verheerenden Waldbränden im Südwesten Frankreichs sei etwa alle 20 Jahre zu rechnen. In Zentralspanien alle 6 Jahre. Dabei handelt es sich nach Angaben der Forscher sogar noch um vorsichtige Schätzungen. Ein 24-jähriger Mann ist bei einem Gleitschirmunfall in Laax ums Leben gekommen. Wie die Kantonspolizei Graubünden mitteilt, kam der Gleitschirmflieger vom Oberwallis her. Es ist schweizweit der 3. tödliche Unfall in dieser Woche. Eine 23-Jährige starb vorgestern beim Absturz in der Lindebene. Ein 25-Jähriger kam am Dienstag bei einem Absturz bei Natas im Oberwallis ums Leben. In Ceuta, einer spanischen Exklave in Marokko, herrscht Ausnahmezustand. In den letzten 24 Stunden sind 49.000 Menschen aus Nordafrika in die spanische Exklave gelangt, wie das spanische Innenministerium mitteilt. Die Regierung hat unterdessen 60 Soldaten und 200 Spezialkräfte der Polizei nach Ceuta geschickt. Die Grenze sei praktisch zusammengebrochen, sagte der Gewerkschaftsvorsitzende der Nationalpolizei. Italiens Ministerpräsidentin Giorgia Meloni fordert sogar den Ausschluss Spaniens aus dem Schengen-Raum. Bei einem Lawinenunglück am Broad Peak in Pakistan, dem zweithöchsten Berg der Welt, sind mindestens 2 Menschen gestorben. 2 weitere Körper seien gefunden, jedoch bisher nicht für tot erklärt worden, sagte der Alpine Club Pakistan zur deutschen Presseagentur.
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2: Es staut wieder mal beim Gotthard. Zwischen Quinto und Airolo sind 6 Kilometer, zwischen Amsteig und Göschenen sind es 5 Kilometer. Stockender Verkehr hat es auf der A1 Bern Richtung Zürich zwischen Kriegstetten und Herkingen und auf der A1 Zürich Richtung Bern zwischen der Raststätte Gunzgenort und Önsingen.
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3: Nach dem sonnigen Start in der Freitaghütz, da gibt es den Nachmittag jetzt ein Gewitter, zum Teil auch heftig. Es kann auch recht luften. Die Temperatur in den Gewitterinnen ein bisschen frischer, schön so um die 30 Grad. Das Weekend, das hat auch Gewitter, aber auch Sonne. Morgen Samstag so ein kleiner Mix aus beidem, dazu schön warm mit 30 Grad. Am Sonntag, da gibt es dann ein bisschen mehr Sonne und weniger Gewitter bei 33 Grad.
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3: Ich bin Sascha Risse und wir spielen ganz viel Musik für den Freitagnachmittag. Natürlich einen, der perfekt schon mal auf das Weekend einstimmt. Jetzt von Jennifer Lopez und David Guetta. Save Me Tonight. Und noch bis um 5 Uhr gibt es

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3: Ich bin die Biggi Dorgler.
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3: In Ceuta, einer spanischen Exklave in Marokko, herrscht Ausnahmezustand. In den letzten 24 Stunden sind 49.000 Menschen aus Nordafrika in die spanische Exklave gelangt, wie das spanische Innenministerium mitteilt. Die Regierung hat unterdessen 60 Soldaten und 200 Spezialkräfte der Polizei nach Ceuta geschickt. Die Grenze sei praktisch zusammengebrochen, sagte der Gewerkschaftsvorsitzende der Nationalpolizei. Italiens Ministerpräsidentin Giorgia Meloni fordert sogar den Ausschluss Spaniens aus dem Schengen-Raum. Ein 24-jähriger Mann ist bei einem Gleitschirmunfall in Laax ums Leben gekommen. Wie die Kantonspolizei Graubünden mitteilt, kam der Gleitschirmflieger vom Oberwallis her. Es ist schweizweit der dritte tödliche Unfall in dieser Woche. Eine 23-Jährige starb vorgestern beim Absturz in der Lindebene. Ein 25-Jähriger kam am Dienstag bei einem Absturz bei Natas im Oberwallis ums Leben. Verheerende Waldbrände wie in Spanien und Frankreich sind durch den Klimawandel deutlich wahrscheinlicher geworden. Das zeigt eine Analyse der Organisation World Weather Attribution. Mit ähnlich verheerenden Waldbränden im Südwesten Frankreichs sei etwa alle 20 Jahre zu rechnen. In Zentralspanien alle 6 Jahre. Dabei handelt es sich nach Angaben der Forscher sogar noch um vorsichtige Schätzungen.
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3: Auf der A1 Zürich Richtung Bern hat Stau zwischen Kirchberg und der Raststätte Grauholz wegen einem Unfall. Stau hat es auch auf der A1 Bern Richtung Zürich zwischen Kriegstätten und Herkingen. A2 Luzern Richtung Gotthard zwischen Amsteg und Göschenen 5 km. Und Chiasso Richtung Gotthard zwischen Faido und Airolo 7 km. Stockenden Verkehr hat es auf der A1 zwischen Dietikon und dem Limmataler Kreuz. Es hat ein Bahnfahrzeug, der mittlere Fahrstreifen ist blockiert.
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4: Es gewittert den Nachmittag, zum Teil auch heftig und es kann recht luften. Dazu ein bisschen frischer in den Gewittern. Am Weekend haben wir den schönwarmen 30 Grad. Morgen so ein Mix aus Sonnen und Gewitter. Und am Sonntag ist es dann wieder recht sonnig und es nur noch vereinzelt Gewitter bei 33 Grad.
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4: Ich komme mit euch Richtung 1. August-Weekend mit ganz, ganz viel gutem Sound auf euren Boxen, wie jetzt von Hunter X Golden über den Sascha Riese. Schön, seid ihr dran. Hallo miteinander.
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0: irgendwo da vorne, der wartet auf uns. Das Wochenende oder vielleicht seid ihr auch schon mit drin. Wir haben auf jeden Fall ganz viel gute Musik hier bei Radio Bern 1 für den Freitagnachmittag. Mitsingen könnt ihr zum Country-Pop-Hit von der Dasha. Oder einfach auch mal ein bisschen durchschnaufen. Waves ist perfekt dazu von Mr. Props. Und die grossartige Taylor Swift darf natürlich auch nicht fehlen. Mit Elizabeth Taylor. Das alles und auch ganz viel mehr Musik gibt es gerade. Und dazu natürlich auch das News-Update mit allem Wichtigen, was ihr müsst wissen an diesem Freitag, 31. Juli, jetzt um 3.
1: Ich bin Birgit Orgler.
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1: Die Schweizer Armee unterstützt den Kanton Bern bei der Wasserversorgung von Altbetrieben. Die Armee hat 2 Betriebe im Berner Oberland mit Wasser versorgt. Ein Super Puma der Luftwaffe transportierte insgesamt 14 befüllte 1000 Liter Tanks auf die Alp Obertal und die Alp Oberdrunen in der Gemeinde Diemtigen. Mit dem asiatischen Fußballverband stellt sich ein dritter Kontinentalverband gegen die umstrittenen Investorenpläne von FIFA-Präsident Gianni Infantino. Der asiatische Verband erklärte, man wolle die Weltmeisterschaft schützen, ohne das Vorhaben direkt abzulehnen. Zuvor hatten bereits der Europäische Verband und der Verband für Nord- und Südamerika sowie die Karibik das Vorhaben abgelehnt. Damit stellen sich auch die WM-Gastgeber Kanada, Mexiko und USA gegen die Investorenpläne. Bei einer über Polen abgestürzten Rakete handelt es sich um eine russische Rakete. Diese sei potenziell sehr gefährlich und könne auch Atomsprengköpfe transportieren, teilt die polnische Regierung mit. Gestern war während schwerer russischer Luftangriffe auf die Ukraine eine Rakete in den Luftraum des NATO-Staats Polen eingedrungen, abgestürzt und beim Aufprall explodiert. Verletzte gab es nicht. Ein Flugzeug ist auf dem Weg von Stuttgart nach Wien von einem Blitz getroffen worden. Der Eurowings-Flieger war bereits in der Luft, als der Blitz einschlug, wie eine Sprecherin der Airline sagte. Vorsorglich sei die Maschine zur technischen Überprüfung nach Stuttgart umgekehrt. Insgesamt hatten sich 106 Passagiere an Bord befunden. Die Passagiere wurden auf andere Flüge umgebucht.
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0: Schicken viel Geduld zu euch ins Auto. Jetzt um 2 ab 3. Die braucht es nämlich auf der A1 Bern Richtung Zürich zwischen Kriegstätten und Herkingen. Auf mehreren Abschnitten, die es stauen und der aktuell 50 Minuten länger heizt. Und in der Gegenrichtung müsst ihr auf Bremse an, als Zürich Richtung Bern zwischen Herkingen und Dönsingen stocken. 10 Minuten, die ihr dort aktuell und top brauchen. Kommen gut an.
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0: Es hat mehr Wochen am Himmel als noch heute Morgen. Es gewittert hier und da auch und zum Teil auch recht mal den Nachmittag. Temperaturen außerhalb der Gewitter vor allem so um die 30 Grad. Der 1. August morgen recht sonnig mit Regen und Gewitter, die möglich sind. Temperaturen ebenfalls bei 30 Grad. Am Sonntag da ist es dann wieder sonnig und heiß und über 30 Grad. 33 gibt es.
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0: Habt ihr Lust, hinein ans Lake Life Festival auf Bio Nidau zu gehen? Dort gibt es nämlich Calcio Candela oder auch der Shaggy. Mitsingen ist also garantiert und ich lade euch ein mit 2 Tickets. Das geht nach 4 Hits über den Sascha Riesen und jetzt zuerst viel Spass mit ganz viel Musik von der Dasha, Austin. Und noch bis um 5 Uhr gibt es keinen Song doppelt. Guten Abend euch.

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0: Fast ist er schon geschafft, der Freitag. Und das, was nachher kommt, ist ja unser wohlverdienter 1. August-Weekend. Und wir spielen euch nicht nur den Sound dazu, gerade mit dem Dermot Kennedy und Funeral. Nein, wir setzen euch auch mitten ins Festivalerlebnis.
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0: Darum jetzt einfach mal fragen, hey, habt ihr eigentlich noch nichts los? Dann ab ans Lake Life Festival auf Biel Nidau. Dort gibt es nicht nur den Bielensee zum Geniessen, sondern hin auch Calcha Candela.
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0: Und Musik, die man sich einfach nicht still hat dazu. Auch vom Shaggy. Ganz leicht seht ihr es vielleicht schon mitsingen im Hintergrund. Also der perfekte Sommerabend, der da hinten wartet. Und dort schmeckt es nicht nur nach Musik, sondern noch nach ganz viel mehr am Lake Life.
3: Sonnencreme, sommerlich, frisch, aber sicher auch kulinarisch mit griechischem Food, italienischem Food, kolumbianischem Food. Also ich glaube, dort wir haben sehr viele verschiedene Düfte an diesen 10 Tagen.
0: Sagt der Lukas Hol vom Lake Life Festival. Also jetzt habt ihr vielleicht Lust bekommen, einen grossartigen Start ins Weekend, der nichts wie anrufen. Ladet euch ein mit 2 Tickets für hinten. Noch 31 327 11 22 ist die Nummer direkt zu mir ins Studio.
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0: Brian von Immiss ist hier dabei am Lakeland Festival zu Bini. Da habe ich mir jetzt nämlich die zwei Tickets geschenkt dazu. Und die nächsten, die gibt es übrigens schon in 3/4 Stunde nach der Vier. Und die gehören dann vielleicht genau euch. Jetzt ist es auf einmal 3:30 gewesen. Kurzer Blick auf die Strasse. Es ist nämlich einiges los am Weg in das erste August-Wochenende auf der A1-Bahn Richtung Zürich zwischen Kriegstetten und Herkingen. Da hat ein Pannenfahrzeug, die linke Spur ist gesperrt. Der hat aktuell 50 Minuten länger dort. Das Auto, das ist geblieben liegen, das ist zwischen Önsingen und Herkingen und es steht auf mehreren Abschnitten dort. Und in der Gegenrichtung A1 Zürich Richtung Bahn zwischen Herkingen und Rastedt-Deitingen-Nord. Der Stau zeigt aktuell eine halbe Stunde länger und auch auf mehreren Abschnitten, die darauf bremsen müssen. Also viel, viel Geduld und eine gute und sichere Fahrt und easy flauschig. Und einfach richtig schön wird es jetzt auch bei euch im Auto mit der Olivia Dean. So easy to falling in love. Gibt schon gerade die 50 Sekunden hier bei Radio Bern 1 oder gerade hinten nachher. Jawohl. Der Lil Nas X, der euch durch den Nachmittag bringt mit That's What I Want. Wir spielen ganz viel Musik, nur für euch.
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0: Musik ist einfach etwas vom Schönsten. Musik hilft uns beim Hören, vielleicht gerade in einem schlimmen Moment drin, aber Musik hilft auch den Künstlerinnen und Künstlern beim Verarbeiten, wenn sie den Songtext schreiben. Und genauso ist es auch der Noemi Besa gegangen bei ihrem Hit «Hear Me». Hat sie nämlich im Moment drin geschrieben, wo sie gerade mit recht vielen Panikattacken zu kämpfen hatte.
1: Darum habe ich gefunden, hey, ich glaube, es braucht auch für andere Leute einen Song, wo mit dem Gleichen zu kämpfen haben, wo nicht einfach «Es kommt schon wieder gut» heisst, sondern «Hey, gehört mir überhaupt irgendetwas?» Es ist gerade so eine schlimme Situation und darum, ja, beschreibe ich damit gerne so als warme Umarmung für Leute, die das Gleiche erleben.
0: «Hear Me», jetzt hier bei Radio Bern 1 im Freitagnachmittag mit ganz viel Musik.
1: Keine.

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0: die letzten Mails, den letzten Termin oder noch schnell einkaufen, weil die Läden ihre Stunde zutun. Für jeden Moment haben wir auf jeden Fall den richtigen Sound. Gerade mit der Leonie und dem Callum Scott. Stay! Nickelback holen, Gitarre führen für euch mit How You Remind Me. Und für ganz viel gute Laune sorgt auch der David Guetta, der Teddy Swims und Tones and I mit Gun, Gun, Gun. Ganz viel Musik für den Freitynami gibt es genau nur hier bei Radio Bern 1. Und dazu natürlich auch alles Wichtige, was ihr müsst wissen in den News, jetzt am 4.
1: Ich bin die Birgit Orgler.
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1: Der Briefkasten vor der Haustür könnte verschwinden. Das schreibt das Nachrichtenportal Schweiz heute. Die Revision des Postgesetzes könnte das Ende des Briefkastens vor der Haustür bedeuten. Künftig soll es auch möglich sein, eine Briefkastenanlage für mehrere Häuser einzurichten, sagt Silvia Canova, Sprecherin beim zuständigen Bundesamt für Kommunikation. Damit könnte es also auch eine einzige Briefkastenanlage für ein ganzes Quartier geben. Der Ansturm tausender Migranten in der spanischen Exklave Ceuta hat in Europa Reaktionen ausgelöst. Über 60.000 Migranten und Migrantinnen sind von Marokko aus irregulär nach Ceuta gelangt. Mary Milanovic.
3: Der Ansturm sei ein Angriff auf Spanien, sagt der Ministerpräsident Pedro Sanchez. Die Regierung setzt das Militär ein, um die Grenzen zu Marokko besser zu schützen. Rund 25.000 Menschen haben Ceuta wieder verlassen und sind auf dem Rückweg nach Marokko. Der internationale Druck auf Spanien steigt, aber Schweden fordert Spanien auf, sofort zu handeln. Finnland und Italien wollen sogar Spanien aus dem Schengen-Abkommen ausschliessen. Spanien habe versagt, die Grenzen zum Schengen-Raum zu schützen, heisst es. Frankreich und Deutschland verstärken ihre Grenzkontrolle.
1: Die Schweizer Armee unterstützt den Kanton Bern bei der Wasserversorgung von Altbetrieben. Die Armee hat zwei Betriebe im Berner Oberland mit Wasser versorgt. Ein Super Puma der Luftwaffe transportierte insgesamt 14 befüllte 1000 Liter Tanks auf die Alp Obertal und die Alp Oberdrunen in der Gemeinde Diemtigen.
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0: Es braucht Geduld auf dem Weg ins Wochenende auf der A1 Bern Richtung Zürich zwischen Kriegstetten und Herkingen. Da hat es ein Pannenfahrzeug. Der Pannenstreifen ist aktuell blockiert. Auf mehreren Abschnitten, wo der Stau kommt, hat es 50 Minuten länger aktuell. In der Gegenrichtung A1 Zürich Richtung Bern zwischen der Raststätte Gunzgen Nord und der Raststätte Deitingen Nord. Der Stau hat er ebenfalls rund eine knappe halbe Stunde länger auf mehreren Abschnitten dort. Und dann wechseln wir noch auf die Schiene. Der Bahnverkehr auf der Strecke Bern-Thun ist zwischen Gümligen und Rubigen unterbrochen. Der Grund ist ein Zug, der die Strecke blockiert. Das Ganze voraussichtlich bis heute Abend am 5 Uhr betroffen. Sind alle Züge, die jetzt durch müssen. Es kommt zu Verspätungen und Ausfällen sowie Umleitungen. Checken also vorher noch schnell den Fahrplan. Kommen gut und sicher an.
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0: Es hat mehr Wochen am Himmel oben. Es gewittert hier und da auch. Und es kommen auch recht Luften, vor allem dort, wo so Gewitter sind. Dazu Temperaturen um die 30 Grad. Der 1. August morgen recht sonnig, mit Regen und Gewitter, die möglich sind. Und ebenfalls um die 30 Grad. Und am Sonntag da wird es wieder sonnig und heiß mit 33 Grad.
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0: Ich mache den Start ja ins Weekend noch ein bisschen besser mit zwei Tickets für das Lake Life Festival Bionido heute Abend. Das geht nach der Lady Gaga am Remo vor uns, der Leonie, zusammen mit dem Callum Scott und über Sascha Riesen. Hallo miteinander.
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0: Jawohl, so wegen der könnt doch noch viel mehr mit der Lady Gaga und Abracadabra. Wir spielen nicht nur die beste Musik für euch, sondern wir sorgen auch dafür, dass ihr die ganz nah und live heute erleben könnt.
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0: Seit gestern ist für die nächsten 10 Tage das Lake Life Festival Biunido und erwarten hier Calcio Candela. Oder Shaggy, also ganz viel Sound zum Mitsingen. Und der Brian von Wimmis konnte ich den Nachmittag schon glücklich machen mit Tickets für hinten. Und sein erster Programmpunkt ist...
2: Vermutlich bei dieser Wärme einfach mal noch etwas trinken.
0: Etwas, das ein bisschen erfrischen, gell?
2: Richtig, genau. Hey, so cool. Merci viel mal.
0: Und ihr stellt euch jetzt vielleicht auch schon vor, was so euer erster Moment wird sein oder euer Lieblingsgetränk oder euch gerade zwei holen, zuvorderst für ab an die Lake Life Bühne. Hey, das muss im Fall kein Traum bleiben, sondern das kann jetzt gerade Realität werden. Die letzten zwei Tickets hier bei uns für hinten gibt es nämlich genau jetzt. Wenn ihr einen unvergesslichen Abend wollt erleben, wo ihr morgen am 1. August brunch garantiert noch davon werdet erzählen, dann jetzt einen Anrufen auf 031 327 11 22.
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Katrin von Ortenen Schönbühl ist dabei, hinein am Lakelife Festival Bionido, wie Kalcha Candela auf der Bühne sein oder Shaggy. Ich habe ihr jetzt nämlich zwei Tickets geschenkt dazu und wünsche viel Spass. Hey, und auch wenn ihr jetzt in die Lehre ausgegangen, ganz viel guten Sound gibt es auch hier bei uns. Und zwar jetzt der Bruno Mars zum Start ja ins Weekend mit Count on Me für einen guten Freitagabend.

0: Vorfreude auf das 1. August Weekend, das ist riesig. Aber auch wenn ihr am Arbeiten seid oder jetzt noch ein bisschen dran an der Spätschicht, wir lassen euch nicht allein. Ein riesengroßes Merci für eure Bütze gibt es gerade von Michael Schulte und der All Stees. Oder aber auch. Gerade hinten nachher von Tom Grennan mit Little Bit of Love. Wir spielen ganz viel Musik für euch hier bei Radio Bern 1. Und noch bis um 5 Uhr, kein Song doppelt.
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0: Einen guten Endsport von diesem Freitag, 31. Juli, wünsche ich. Jetzt ist es 16:30 Uhr.
4: Ich bin die Fiegerorgler. Guten Tag.
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4: Der Briefkasten vor der Haustür könnte verschwinden. Das schreibt das Nachrichtenportal Schweiz heute. Die Revision des Postgesetzes könnte das Ende des Briefkastens vor der Haustür bedeuten. Künftig soll es auch möglich sein, eine Briefkastenanlage für mehrere Häuser einzurichten, sagt Silvia Canova, Sprecherin beim zuständigen Bundesamt für Kommunikation. Damit könnte es also auch eine einzige Briefkastenanlage für ein ganzes Quartier geben. Die Schweizer Armee unterstützt den Kanton Bern bei der Wasserversorgung von Altbetrieben. Die Armee hat zwei Betriebe im Berner Oberland mit Wasser versorgt. Ein Super Puma der Luftwaffe transportierte insgesamt 14 befüllte 1000 Liter Tanks auf die Alp Obertal und die Alp Oberdrunen in der Gemeinde Diemtigen. Mit dem asiatischen Fußballverband stellt sich ein dritter Kontinentalverband gegen die umstrittenen Investorenpläne von FIFA-Präsident Gianni Infantino. Der asiatische Verband erklärte, man wolle die Weltmeisterschaft schützen, ohne das Vorhaben direkt abzulehnen. Zuvor hatten bereits der Europäische Verband und der Verband für Nord- und Südamerika sowie die Karibik das Vorhaben abgelehnt. Damit stellen sich auch die WM-Gastgeber Kanada, Mexiko und USA gegen die Investorenpläne.
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0: Schicken euch viel Geduld ins Auto, jetzt um 2 Minuten über die 16:30 Uhr. Wenn ihr da unterwegs seid, auf der A1 Bern Richtung Zürich zwischen Kirchberg und Herkingen, steht auf mehreren Abschnitten. 50 Minuten länger hat er aktuell. Der Pannenstreifen ist schon blockiert wegen einem Auto, das liegen zwischen Önsingen und Herkingen. Dann in der Gegenrichtung A1 Zürich Richtung Bern zwischen der Raststätte Gunzgen Nord und Wangen der Aare. Da hat er ebenfalls Stau auf mehreren Abschnitten. 20 Minuten on top braucht er dort. Und dann gibt es auch Probleme auf der Schiene. Auf der Strecke Bern-Thun zwischen Gümligen und Rubigen ist die aktuell eingeschränkt wegen einem Zug, der die Strecke blockiert. Das Ganze voraussichtlich bis heute Abend am 5 Uhr, also noch rund eine halbe Stunde. Betroffen ist der Regio Express 1. Es werden aktuell Ersatzbussen organisiert, kommt also sonst zu Verspätungen und Ausfällen und Umleitungen. Gute und sichere Fahrt euch.
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0: Zum Teil ist es sonnig hin, hier und da kann es aber auch nass werden. Der Samstagmorgen recht sonnig, hier und da mal Gewitter möglich bei 29 Grad. Am Sonntag da gibt es viel Sonne und ist heiß mit 33 Grad.
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0: Und mit uns in das 1. August-Wochenende kommen jetzt der Michael Schulte und der All Stees. Ich bin Sascha Riesen. Hallo miteinander.

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1: Eine kühle Glasse am Kiosk holen.
0: Schön, haben wir.
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1: So, jetzt Hinnich, da startet am Lake Life Festival zu Biunido das erste Konzertweekend. Hinnich geht mit dem Shaggy und Culture Candela oder morgen mit ganz viel Sommerfeeling. Dank Nicky Jam. Hey, und noch mehr gibt es ein Wochenende, zum Beispiel mit dem 1. August natürlich, das eine oder andere, wo man zwar nicht kochen lassen kann, wegen dem Feuerwehrverbot, aber man kann ja gleich Wow-Momente erleben. Seit gestern ist nämlich der Zirkus Knie wieder bei uns in Bern auf der Almend und nach der Premiere gestern geht es hin um 7:30 weiter mit der nächsten Vorstellung oder die am Sonntag. Es gibt 2 Vorstellungen, eine am Nachmittag und eine am Abend. Und morgen Abend lohnt sich auch der Blick auf den Thuner oder Murtensee, weil es auf dem See ist, finden dort die offiziellen Feuerwerk statt. Festival, Zirkus oder Sommerabend am See. Es wartet definitiv ein Weekend mit ganz, ganz vielen schönen Momenten.
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1: Und wir haben den richtigen Sound für das Weekend vom Nico Santos. Why don't you stay? Ganz viel gute Laune von

0: Das kennt ihr, das Kribbeln, wenn man sich auf etwas freut und kaum kann es warten, bis es endlich losgeht. Und genau so geht es mir, wenn ich schaue, was für grossartige Hits davor warten. Und euch geht es garantiert auch so. Der Harry Styles wartet schon gut mit American Girl. Oh ja, die Boxen so richtig ans Limit treiben. Tut auch Jennifer Lopez und ihre gute Laune Sounds. Ah, und einfach eher schön mit dem Luis Capaldi wird es ebenfalls. Und Survive. Ganz viel Musik für euch gibt es genau nur hier bei Radio Bern 1.
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0: Ganz ein guter Start in den Freitagabend. Jetzt ist es 5 Uhr.
4: Ich bin die Biegerorgler. Guten Abend.
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4: Der Ansturm tausender Migranten in der spanischen Exklave Ceuta hat in Europa Reaktionen ausgelöst. Über 60.000 Migranten und Migrantinnen sind von Marokko aus irregulär nach Ceuta gelangt. Mary Milanovic.
6: Grenzbeamte haben Wasserwerfer eingesetzt, damit nicht noch mehr über die Grenzen kommen, berichtet Morocco World News. Rund 25.000 Menschen haben Ceuta schon wieder verlassen und sind auf dem Rückweg nach Marokko. 45 Personen sind bis jetzt gestorben. Finnland und Italien wollen Spanien aus dem Schengen-Abkommen ausschliessen. Spanien habe versagt, die Grenzen zum Schengen-Raum zu schützen, heisst es. Frankreich und Deutschland verstärken ihre Grenzkontrollen. Auch der US-Präsident Donald Trump hat sich geäussert und braucht den Vorfall Ceuta für seinen Wahlkampf. Laut ihm würde das Gleiche in den USA passieren, wenn man die Demokraten wählen würde.
4: In Bern ist ein Jugendlicher nach einem Ladendiebstahl festgenommen worden. Nachdem Sicherheitsleute eines Ladens in der Innenstadt den mutmaßlichen Täter anhalten wollten, bedrohte er sie mit einem Messer, teilt die Kantonspolizei Bern mit. Anschließend flüchtete er durch die Innenstadt und konnte letztlich beim Bahnhof Bern festgenommen werden. Die Polizei konnte ein Küchenmesser und Deliktsgut im Wert von über 600 Franken sicherstellen. In Österreich ist ein 14-Jähriger wegen Terrorverdachts festgenommen worden. Der Schüler sitze wegen Tatbegehungsgefahr in Untersuchungshaft, sagte der Sprecher der Staatsanwaltschaft Innsbruck. Grundlage für den Verdacht seien Chats. Der 14-Jährige, der eine rechtsextreme Gesinnung haben soll, soll sich über einen Messenger-Dienst mit einem Gleichgesinnten über Anschlagspläne ausgetauscht haben. Was der Jugendliche genau plante, sei unklar.
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0: Ja, es fängt aktuell weniger auf der A1 Bern Richtung Zürich zwischen den Verzweigen Glutenbach und Herkingen. Da habt ihr aktuell 20 Minuten länger auf mehreren Abschnitten, die es stauen. Und zwischen Önsingen und Herkingen, da ist ein Auto bleiben liegen, da ist der Pannenstreifen aktuell immer noch blockiert. Dann in der Gegenrichtung, Zürich Richtung Bern, zwischen der jetzt Gunzgen Nord und Wangensrare. Da hat es jetzt einen Unfall gegeben. Die linke Spur die ist blockiert. Er hat 20 Minuten länger dort auf mehreren Abschnitten. Der Unfall der ist zwischen Herkingen und Önsingen. Und da gibt es immer noch Probleme auf der Schiene, auf der Strecke Bern-Thun zwischen Gümligen und Rubigen. Der blockierte Zug die Strecke, das noch rund eine Stunde bis um 6 Uhr betroffen ist. Der Regio-Express 1, es kommt zu Verspätungen und Ausfällen. Also checkt noch schnell den Fahrplan, bevor ihr dort durchweht. Kommt gut und sicher an.
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0: Zum Teil sonnig hin. Hier und da kann es mal noch nass werden. Der Samstagmorgen recht sonnig mit hier und da ein bisschen Gewitter um 29 Grad. Und am Sonntag gibt es viel Sonne und wird heiß mit 33 Grad.
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0: Und mit uns ins Wochenende starten tut jetzt der Harry Styles mit American Girls. Wir spielen ganz viel Musik für euch. Ich bin Sascha Riesen. Schön, seid ihr da. Guten Abend.

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Hallo.

jedes Mal. Einfach in einer Rutschstimmung mit dem Luis Capaldi und Survive. Und hinten nachher drehen wir jetzt so richtig auf mit dem Purple Disco Machine und In the Dark hier bei Radio Bern 1. Passt ja perfekt zum Start vom Weekend. Die Läden, die haben ja vor knapp 4 Stunden zugetan. Ihr habt euch aufs Taschen vielleicht noch im Kofferraum, seid im letzten Moment aus dem Laden gelaufen. Also vielleicht auch schon alles schön aufgeräumt und verräumt in der Küche. Und irgendwie fühlt sich der Fritti auch nicht ganz an wie einen normalen. Sondern irgendwie auch fast ein bisschen wie ein Geschenk. Morgen ist der 1. August. Kein Wecker für ganz viele, die nicht am Sonntag arbeiten. Ein Wochenende mit Freunden am Grillen. Vielleicht einfach auch mit einem erfrischenden Drink. Hey, ich wünsche euch auf jeden Fall ein ganz schönes Weekend und genießt es. Und es muss ja auch nicht immer die grossen Momente sein, die einem bleiben. Manchmal reicht einfach der Start ins Weekend. Und wir helfen noch ein bisschen nachher mit ganz viel Musik.

0: Drop Dead.
1: Zusammen haben wir sie gepodigt, die Arbeitswoche. Der erste Feierabenddrink ist mittlerweile vielleicht auch schon offen. Also sind gerade unterwegs zu Kolleginnen und Kollegen. Was natürlich auch nicht fehlen darf, der passende Sound dazu. Und für das sind wir zuständig hier bei Radio Bern 1, wo es ganz viel Musik gibt. Jetzt vom Avicii und Hey Brother. Hey.

0: Auch nach der Fußball-WM, das sorgt FIFA noch fleissig für Schlagzeilen. Viel cooler ist aber die Musik, die uns von der WM geblieben ist. Jawohl, Sommerfeeling pur gibt es gerade von der Shakira und Die Die hier bei Radio Bern 1. Und natürlich noch ganz viel mehr Musik, auch von den Imagine Dragons oder der Miley Cyrus.
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0: Zusammen sind wir unterwegs in das 1. August-Wochenende. Jetzt ist es 5:30 Uhr.
5: Ich bin die Biegerorgler. Guten Abend.
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5: Ordnet eine IV-Stelle gegen den Willen einer Person ein medizinisches Gutachten an, muss diese Anordnung anfechtbar sein. Das hat das Bundesgericht entschieden und damit eine Beschwerde der IV-Stelle des Kantons Zürich abgewiesen. Im konkreten Fall wollte die Zürcher IV-Stelle eine Frau zu einer zweiten Begutachtung verpflichten. Ein erstes Gutachten hatte der Versicherten aber bereits eine 100%ige Arbeitsunfähigkeit attestiert. Die Frau wehrte sich deshalb gegen die neue Abklärung. In Österreich ist ein 14-Jähriger wegen Terrorverdachts festgenommen worden. Der Schüler sitze wegen Tatbegehungsgefahr in Untersuchungshaft, sagte der Sprecher der Staatsanwaltschaft Innsbruck. Grundlage für den Verdacht seien Chats. Der 14-Jährige, der eine rechtsextreme Gesinnung haben soll, soll sich über einen Messenger-Dienst mit einem Gleichgesinnten über Anschlagspläne ausgetauscht haben. Was der Jugendliche genau plante, sei unklar. Ein hochrangiger Berater von FIFA-Präsident Gianni Infantino ist zurückgetreten. Der Berater trat aus Protest gegen Infantinos Investorenpläne zurück. Das berichtet Sky News. Als leitender Berater des FIFA-Präsidenten, früherer Banker und lebenslanger Fußballfan, könne er nicht tatenlos zusehen, wie die FIFA den Verkauf einer Beteiligung an der Weltmeisterschaft in Erwägung ziehe, so der Berater. Es sei ein schlechtes Geschäft für den Fußball.
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0: Geduld braucht auf der A1 Bern Richtung Zürich zwischen den Zweigen Glutenbach und Herkingen. Das auch wegen einem Pannenfahrzeug. Der Pannenstreifen ist blockiert. Hier zwischen Önsingen und Herkingen. Insgesamt steht es aber auf mehreren Abschnitten heiter eine halbe Stunde länger aktuell. Dann auf der A1 Zürich Richtung Bern, also in der Gegenrichtung zwischen der Raststätte Gunzgen Nord und Niederbipp. Da steht es ebenfalls 20 Minuten länger auf mehreren Abschnitten. Es hat auch einen Unfall dort zwischen Herkingen und Önsingen. Die linke Spur die ist blockiert. Dann schauen wir noch ins Oberland. In der Stadt Thun vom Seefeld Richtung Spital Thun aktuell 10 Minuten mehr. Und auf der Schiene Richtung Oberland, da steht es aktuell auch, und zwar auf der Strecke Bern-Thun zwischen Gümligen und Rubigen. Da ist ein Zug, der die Strecke blockiert. Das voraussichtlich noch eine halbe Stunde bis um 6 Uhr betroffen ist die Linie Regio Express 1. Es kommt also zu Verspätungen und Ausfällen. Checken da vorher noch schnell den Fahrplan. Kommen wir gut an.
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0: Es hat zum Teil sonnige Abschnitte heute Abend. Hier und da kann es aber auch mal nass werden. Dazu aktuell immer noch um die 28 Grad zu Bern. Der Samstagmorgen recht sonnig. Hier und da kann es mal gewittern bei 29 Grad. Und am Sonntag da gibt es viel Sonne und es wird wieder heiß bei 33 Grad.
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0: Und jetzt schwingen wir zusammen die Hüfte oder singen wir einfach ein bisschen mit auf dem Heimweg zu der Shakira und Die Die über den Sascha Riesen. Hallo miteinander.

0: 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Der Rückblick auf die Finanzmärkte mit dem David Fankhauser, Fachspezialist Portfolio Management.
1: Auch in dieser Woche war an der Börse von Ferienstimmung weit und breit Spur. Der Zinsentscheid von US-Notenbank Fed vom Mittwoch hat zuerst für spürbare Verunsicherung an den Märkten gesorgt. Die Zinsen sind daraufhin angestiegen und viele Aktienmärkte sind unter Druck geraten. Dann hat sich das Blatt aber gewendet. Die starken Geschäftszahlen der grossen US-Tech-Unternehmen haben für Zuversicht und Kursgewinne gesorgt. Auch der Schweizer Aktienmarkt hat dank überzeugenden Ergebnissen von Holcim, UBS oder Sika zwischenzeitlich ein neues Allzeithoch erreicht.
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1: Besonders ins Auge gestochen sind die guten Ergebnisse der grossen US-Tech-Unternehmen Microsoft und Amazon. Beide konnten starke Quartalszahlen präsentieren. Microsoft und Amazon haben mit starkem Cloud-Wachstum überzeugt und die sonst schon sehr hohen Erwartungen übertreffen. Das hat die Hoffnung gestärkt, dass sich die milliardenschweren Investitionen in die künstliche Intelligenz doch noch werden auszahlen. Der Markt hat das sehr erfreut zur Kenntnis genommen und die Aktien haben teils deutlich zulegen.
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Ja, ich gebe es ganz ehrlich zu, da habe ich jetzt einfach ein bisschen durch das Studio durchtänzeln und euch ist es sicher genau gleich gegangen, egal wo das ihr seid. Zum DJ Antoine, welcome to Saint-Tropez, passt halt einfach perfekt in den Freitagabend und zum Start in das 1. August-Wochenende. Radio Bern 1 hat ihr eingeschaltet, der Sender mit ganz viel Musik für euch und jetzt aktuellen Hit von OneRepublic. Und da gibt es eine schöne Geschichte dazu. Stellt euch schnell heute vor, ihr macht einen Song und hört euch den immer wieder an, schiesset ihn wieder fort, nehmt ihn wieder vor. Und es geht um die eine Frage, ist es jetzt wirklich der Song, den ich wollte? Der Ryan Tender von OneRepublic hat genau das eben gehabt bei Need Your Love. Und erst dann, als er den berühmt-berüchtigten Gänsehaut-Moment hatte, war klar, jetzt ist er fertig, der Song. Und genau das Gefühl hört man vom ersten Ton an. OneRepublic, Need Your Love, jetzt, ja im Freitagabend hier bei Radio Bern 1. Schön, seid ihr da.

0: etwas, wenn es nachts gute Leute um einen und ganz viel Musik. Mehr braucht es für so einen Freitagabend doch manchmal gar nicht, oder? Gut, habt ihr Radio Bern 1 eingeschaltet. Wir haben euch nämlich die perfekte Playlist dazu. Gerade mit der grossartigen Holy Hammerstone. Musik, die Erinnerungen weckt. Zurück in die Teenie-Zeit zusammen mit Rihanna. Oder auch Billie Eilish mit Birds of a Feather, doch nicht fehlen. Das sind noch ein paar von euren Lieblingsstars. Neben noch ganz viel mehr, gerade nach einem kurzen News-Update, jetzt um 6 Uhr.
1: Ich bin die Biegerorgler. Guten Abend.
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1: Die Hitze hat die Schweiz auch heute fest im Griff. Der Freitag brachte vielerorts erneut Temperaturen von mehr als 30 Grad. Selbst beim Hospiz auf der Grimsel auf fast 2000 Metern über Meer wurde es 21,5 Grad warm, so warm wie noch nie an einem 31. Juli. Neue Höchstwerte für den letzten Julitag gab es zudem in Lugano mit 32,8 sowie in St. Gallen mit 31,3 Grad. In Bern ist ein Jugendlicher nach einem Ladendiebstahl festgenommen worden. Nachdem Sicherheitsleute eines Ladens in der Innenstadt den mutmaßlichen Täter anhalten wollten, bedrohte er sie mit einem Messer, teilt die Kantonspolizei Bern mit. Anschließend flüchtete er durch die Innenstadt und konnte letztlich beim Bahnhof Bern festgenommen werden. Die Polizei konnte ein Küchenmesser und Deliktsgut im Wert von über 600 Franken sicherstellen. Schon wieder ist ein KI-Modell ungeplant in fremde Systeme eingedrungen. Wenige Wochen nach dem Zwischenfall beim ChatGPT-Entwickler OpenAI muss Rivale Anthropic einräumen, dass ihm etwas Ähnliches passiert ist. In Testläufen sei künstliche Intelligenz von Anthropic ungeplant in Computersysteme von 3 Unternehmen eingedrungen. Weder die Betroffenen noch Anthropic hätten dies bemerkt. Man habe die Aktivität erst bei einer nachträglichen Überprüfung nach dem OpenAI-Vorfall festgestellt. Namen der betroffenen Unternehmen wurden nicht genannt.
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0: Zum Börsenschluss steht der SMI bei 14.346 Punkten. Das ist ein Minus von 0,32%. Der Euro der kostet aktuell 93,08 und der Dollar 80,83.
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0: Ein Gruß zu euch ins Auto. Jetzt noch um 3 ab 6. Es hat schon gelockt unterwegs auf der A1 Bern Richtung Zürich zwischen Ludenbach und Herkingen ist zwischen Önsingen und Herkingen immer noch ein Auto, das bleiben liegen und der Pannenstreifen, der blockiert ist und auch sonst auf mehreren Abschnitten, wo es steht, 20 Minuten on top aktuell. Und auch Gegenrichtung Zürich Richtung Bern zwischen der Raststätte Gunzg Nord und Önsingen hat er 10 Minuten länger auf mehreren Abschnitten. Kommen gut an.
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0: Zum Teil ist es sonnig, es kann hier und da aber auch noch ein bisschen nass werden und auch durch die Nacht durch. Der Samstagmorgen ist recht sonnig, hier und da Gewitter möglich bei 29 Grad und am Sonntag gibt es viel Sonne, wird heiß bei 33 Grad.
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0: Hey, geniesst ihr euren Freitagabend und wir haben noch ganz viel Musik dazu, jetzt von der Holy Hammerstone und To Love Somebody. Ich bin Sascha Riesen, hallo zusammen.

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Und willkommen zurück im wunderschönen Berner Island. Wenn ihr vielleicht heute frisch aus der Ferien seid zurückgekommen und jetzt noch ein bisschen Stress habt, Koffer auspacken, unbedingt noch eine Maschine über mit Wäsche heute Abend, damit es jedenfalls noch längt für ein Wochenende mit dem einen oder anderen, der noch ansteht. Vielleicht gehört ihr aber auch zu den Glücklichen, die heute ab in die Ferien kommen und Koffer gepackt haben, Auto geladen und jetzt geht ab, vielleicht Richtung Süden fahren für ein paar Tage Sonne oder Wochen und einfach ein bisschen erholen. Hey, wir sind auf jeden Fall sehr gerne eure treuen Begleiter, egal in welcher Situation ihr steckt, denn wir liefern euch ganz viel Musik dazu. Auch ein bisschen mit Erinnerungen, wie jetzt von Rihanna, passt nämlich perfekt in einen Freitagabend. Vielleicht so der ein oder andere Ausgang, der nochmal ein Backflash erlebt, jetzt mit Don't Stop the Music hier bei Radio Bern 1. Wir spielen sie. Ganz viel Musik.

wunderschönen Nacht, Elisand vom Remo Vorher hier bei Radio Bern 1 mit Falling. Aber ihr habt ja eben euren Lieblingssender eingeschaltet mit eurer Lieblingsplaylist. Da gibt es nicht nur ganz viel Musik, sondern eben auch die perfekte Abwechslung für euch, wie jetzt hinterher Freitagabendsand vom David Guetta und der Sia mit Titanium.

0: Unterwegs für Hause, beim Nachtessen oder in welcher Situation auch immer du steckst. Wir haben dazu ganz viel Sound von euren Lieblingsstars. Wir gerade nach der halben Sitten neben Meghan Trainor und ihren aktuellen Hit Getting Girl hier bei Radio Bern 1, wo es ganz viel Musik gibt.
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0: Freitagabend und alles Wichtige, was ihr wissen müsst, jetzt in den News am 6:30.
4: Ich bin die Biegerorgler. Guten Abend.
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4: Bei einer Bank in Brienz ist die Kantonspolizei Bern am Nachmittag zu einem Einsatz ausgerückt. Dieser dauert offenbar noch an. Zu den Hintergründen sowie zum Umfang des Einsatzes macht die Polizei keine Angaben. Sie bestätigt aber, dass es zu einem Einsatz gekommen ist. Ein hochrangiger Berater von FIFA-Präsident Gianni Infantino ist zurückgetreten. Der Berater trat aus Protest gegen Infantinos Investorenpläne zurück. Das berichtet Sky News. Als leitender Berater des FIFA-Präsidenten, früherer Banker und lebenslanger Fußballfan, könne er nicht tatenlos zusehen, wie die FIFA den Verkauf einer Beteiligung an der Weltmeisterschaft in Erwägung ziehe, so der Berater. Es sei ein schlechtes Geschäft für den Fußball. Ordnet eine IV-Stelle gegen den Willen einer Person ein medizinisches Gutachten an, muss diese Anordnung anfechtbar sein. Das hat das Bundesgericht entschieden und damit eine Beschwerde der IV-Stelle des Kantons Zürich abgewiesen. Im konkreten Fall wollte die Zürcher IV-Stelle eine Frau zu einer zweiten Begutachtung verpflichten. Ein erstes Gutachten hatte der Versicherten aber bereits eine hundertprozentige Arbeitsunfähigkeit attestiert. Die Frau wehrte sich deshalb gegen die neue Abklärung.
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0: Auf der A1 Bern Richtung Zürich zwischen Wangen-Dranen und Herkingen hat er aktuell auf mehreren Abschnitten immer noch 10 Minuten länger und immer noch ein Fahrzeug, das dort den Pannenstreifen blockiert zwischen Önsingen und Herkingen. Und in der Gegenrichtung Zürich Richtung Bern zwischen Gunzgen Nord und Önsingen da hat er auch 10 Minuten mehr auf mehreren Abschnitten. Gute Fahrt für den Freitagabend.
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0: Es ist zum Teil immer noch sonnig, hier und da kann es aber noch nass sein, hinten kommt durch die Nacht. Der Samstagmorgen recht sonnig, hier und da aber auch Gewitter möglich bei 29 Grad und am Sonntag viel Sonne und es wird heiss, 33 Grad gibt's.
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0: Nach einem anstrengenden letzten Arbeitstag auf der Bühne jetzt einfach die Füße aufhaben und sich auf das Weekend freuen. Die Meghan Trainor hilft mit ihrem Hit Getting Girl und über Sascha Riese. Hallo miteinander.

0: meisten am Sommer in Bern sind all die coolen Pop-up-Bars, wo man schön abbrüllen kann, an Aare oder Irstadt.
1: Mega schön, das Fakt.
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Den Ed Sheeran, den kennen wir und lieben wir alle bestens mit seiner wunderschönen Stimme, mit seinen Gitarrenklängen und seinen Songs, die direkt ins Herz und unter die Haut gehen. Aber jetzt stellt euch mal schnell vor, wie tönt es euch, wenn der Ed Sheeran um seine Stimme so ein DJ-Beat hat. Hey, genau das hören wir im aktuellen Hit von ihm zusammen mit dem Martin Garrix. Heissen tut er «Repeat It» und geht's jetzt am Freitagabend hier bei Radio Bern 1, wo es ganz viel Musik gibt.

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0: 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Es ist 7
2: Uhr. Ich bin die Biegerorgler. Guten Abend.
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2: Ein Polizeieinsatz in einer Bank in Brienz ist zu Ende. Ein Mann hatte in der Bank Drohungen ausgesprochen und ist am Abend von der Kantonspolizei Bern festgenommen worden. Verletzt wurde niemand, die Straßensperren seien mittlerweile abgebaut worden. Die EU-Grenzschutzagentur Frontex hat wegen der Ankunft zehntausender Migranten in der spanischen Nordafrika-Exklave Ceuta noch keine Bitte um Unterstützung von der spanischen Regierung erhalten. Frontex könne einen Mitgliedstaat unterstützen, jedoch nur auf dessen Ersuchen hin, teilte die Behörde mit. Man beobachte die Situation. Spanien setzt in der Exklave erstmals seit 2021 wieder Militär zur Unterstützung der Grenzsicherung ein. Die Hitze hat die Schweiz auch heute fest im Griff. Der Freitag brachte vielerorts erneut Temperaturen von mehr als 30 Grad. Selbst beim Hospiz auf der Grimsel auf fast 2000 Metern über Meer wurde es 21,5 Grad warm, so warm wie noch nie an einem 31. Juli. Neue Höchstwerte für den letzten Julitag gab es zudem in Lugano mit 32,8 sowie in St. Gallen mit 31,3 Grad. Nach dem Einsturz eines Gebäudes in der italienischen Stadt Messina auf Sizilien haben Einsatzkräfte eine Leiche aus den Trümmern geborgen. Die Einsatzkräfte suchen weiter nach 5 Vermissten. Das Gebäude mit Wohnungen und Geschäften war gestern teilweise eingestürzt. Mehrere Menschen wurden verletzt und mussten ins Spital gebracht werden. Die Einsturzursache ist nicht klar.
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2: Aufpassen, auf der A2 Luzern Richtung Basel zwischen Egerkingen und dem Welchentunnel hat es Rehe auf der Fahrbahn. A1 Zürich Richtung Bern zwischen der Verzweigung Bierfeld und Megenwil ist die rechte Fahrspur nach einem Unfall blockiert. Stau hat es auf der A1 Bern Richtung Zürich zwischen Wangen an der Aare und Herkingen. Nordring Zürich zwischen dem Limmataler Kreuz und dem Gubrisch-Tunnel. A1 Zürich Richtung Bern zwischen der Raststätte Gunzgen Nord und Önsigen. A2 Luzern Richtung Gotthard zwischen Wassen und Göschenen 2 km Stau.
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3: Hier und da kann es hin oder die Nacht nass werden. Auch morgen Samstag sind lokale Gewitter möglich. Alles in allem ist es aber ein schöner 1. August mit recht viel Sonne und 29 Grad am Nachmittag. Und ab dem Sonntag ist dann wieder viel Sonne angesagt und Schwitzen mit heissen 33 Grad.
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2: Ich bin die Biegerorgler. Guten Abend.
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2: Ein Polizeieinsatz in einer Bank in Brienz ist zu Ende. Ein Mann hatte in der Bank Drohungen ausgesprochen und ist am Abend von der Kantonspolizei Bern festgenommen worden. Verletzt wurde niemand, die Straßensperren seien mittlerweile abgebaut worden. Deutschland verlängert die Grenzkontrollen. Angesichts zehntausender Flüchtlinge in der spanischen Nordafrika-Exklave Ceuta will Deutschlands Innenminister Dobrindt an der Kontrolle der deutschen Landesgrenzen festhalten. Obwohl die Grenzen innerhalb der EU eigentlich offen sein sollten, wird seit 2024 wieder an allen deutschen Außengrenzen kontrolliert. Trotz wachsender Kritik wurde die Regelung dreimal verlängert, zuletzt bis Mitte September. Die Terrororganisation Hamas hat eine Einigung über ihre Entwaffnung nicht bestätigt. Die Hamas hat sich erstmals nach der von US-Präsident Donald Trump verkündeten Einigung über ihre Entwaffnung geäußert. Sie bestätigte nicht, dass es einen Durchbruch bei den Verhandlungen gegeben habe. Stattdessen stellt die Hamas Bedingungen. Ein Friedensplan und eine Entwaffnung hänge vom Ende der militärischen Einsätze Israels ab. Weil er Dutzende Leichen gehortet und trauernden Familien die Asche von Fremden ausgehändigt hat, ist ein Bestatter in England zu 20 Jahren Haft verurteilt worden. Der Fall hatte in Großbritannien Entsetzen ausgelöst. Bei einer Razzia im Bestattungsunternehmen entdeckten Ermittler vor 2 Jahren verweste Leichname und verstreute Asche. Im Lauf der Ermittlungen konnten Dutzende Familien identifiziert werden, die falsche oder gar keine Asche bekommen hatten.
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2: A2 Luzern, Richtung Gotthard, zwischen Wasser und Göschenen, 2 km Stau wegen Verkehrsüberlastung. Allen anderen eine gute Fahrt.
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3: Hier und da kann es hinein oder auch die Nacht nass werden. Auch morgen Samstag sind lokale Gewitter möglich. Alles in allem ist es aber ein schöner 1. August mit recht viel Sonne und 29 Grad am Nachmittag. Und ab dem Sonntag ist dann wieder viel Sonne angesagt und Schwitzen mit heissen 33 Grad.
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2: Diese Themen haben heute Schlagzeilen gemacht. Guten Abend.
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3: Bei der Abstimmung zur Neutralitätsinitiative im September zeichnet sich ein enges Rennen ab. Das zeigt eine erste Umfrage vom Meinungsforschungsinstitut YouGov Schweiz. Mary Milanovic.
4: Das Stimmvolk soll entscheiden, ob der Verfassungsartikel zu der Neutralität ausgebaut werden soll. Die SVP-Neutralitätsinitiative will, dass die Schweiz kein Militärbündnis beitreten darf, solange die Schweiz nicht angegriffen wird. Die Schweiz soll auch keine EU-Sanktionen übernehmen. Das Ja-Lager ist mit 40% knapp vor dem Nein-Lager mit 38%. Vor allem Personen aus der Romandie und im Tessin sind dafür. Die Deutschschweiz und politisch Linke sind dagegen. Viele haben sich aber noch nicht genug informiert, zeigt die Umfrage. Rund 22% wissen darum auch noch nicht, wie sie abstimmen wollen.
2: Der Briefkasten vor der Haustür könnte verschwinden. Das schreibt das Nachrichtenportal Schweiz heute. Die Revision des Postgesetzes könnte das Ende des Briefkastens vor der Haustür bedeuten. Künftig soll es auch möglich sein, eine Briefkastenanlage für mehrere Häuser einzurichten, sagt Silvia Canova, Sprecherin beim zuständigen Bundesamt für Kommunikation. Damit könnte es also auch eine einzige Briefkastenanlage für ein ganzes Quartier geben. Ein hochrangiger Berater von FIFA-Präsident Gianni Infantino ist zurückgetreten. Der Berater trat aus Protest gegen Infantinos Investorenpläne zurück. Das berichtet Sky News. Als leitender Berater des FIFA-Präsidenten, früherer Banker und lebenslanger Fußballfan, könne er nicht tatenlos zusehen, wie die FIFA den Verkauf einer Beteiligung an der Weltmeisterschaft in Erwägung ziehe, so der Berater. Es sei ein schlechtes Geschäft für den Fußball. Ordnet eine IV-Stelle gegen den Willen einer Person ein medizinisches Gutachten an, muss diese Anordnung anfechtbar sein. Das hat das Bundesgericht entschieden und damit eine Beschwerde der IV-Stelle des Kantons Zürich abgewiesen. Im konkreten Fall wollte die Zürcher IV-Stelle eine Frau zu einer zweiten Begutachtung verpflichten. Ein erstes Gutachten hatte der Versicherten aber bereits eine 100%ige Arbeitsunfähigkeit attestiert. Die Frau wehrte sich deshalb gegen die neue Abklärung.
5: Die EU-Kommission wirft dem chinesischen Online-Shopping-Portal Temu vor, Ermittlungen im Weg zu stehen. Die Kommission wollte Anfang Dezember Hinweisen auf möglicherweise unrechtsmäßige staatliche Unterstützung des Online-Riesen nachgehen. Dafür wollte sie unangekündigt bei Temus Eigentümerin und deren Tochtergesellschaft im irischen Dublin Prüfungen vornehmen. Die Unternehmen hätten aber Geschäftsbücher und Unterlagen nicht vorgelegt.
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6: Hier und da kann es hinein oder die Nacht durch nass werden. Auch morgen Samstag sind lokale Gewitter möglich. Alles in allem ist es aber ein schöner 1. August mit recht viel Sonne und 29 Grad am Nachmittag. Und ab dem Sonntag ist dann wieder viel Sonne angesagt und schwitzen mit heissen 33 Grad.
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2: Diese Themen haben heute Schlagzeilen gemacht. Guten Abend.
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3: Bei der Abstimmung zur Neutralitätsinitiative im September zeichnet sich ein enges Rennen ab. Das zeigt eine erste Umfrage vom Meinungsforschungsinstitut YouGov Schweiz. Mary Milanovic.
4: Das Stimmvolk soll entscheiden, ob der Verfassungsartikel zu der Neutralität ausgebaut werden soll. Die SVP-Neutralitätsinitiative will, dass die Schweiz kein Militärbündnis beitreten darf, solange die Schweiz nicht angegriffen wird. Die Schweiz soll auch keine EU-Sanktionen übernehmen. Das Ja-Lager ist mit 40% knapp vor dem Nein-Lager mit 38%. Vor allem Personen aus der Romandie und im Tessin sind dafür. Die Deutschschweiz und politisch Linke sind dagegen. Viele haben sich aber noch nicht genug informiert, zeigt die Umfrage. Rund 22% wissen darum auch noch nicht, wie sie abstimmen wollen.
5: Der Briefkasten vor der Haustür könnte verschwinden. Das schreibt das Nachrichtenportal Schweiz heute. Die Revision des Postgesetzes könnte das Ende des Briefkastens vor der Haustür bedeuten. Künftig soll es auch möglich sein, eine Briefkastenanlage für mehrere Häuser einzurichten, sagt Silvia Canova, Sprecherin beim zuständigen Bundesamt für Kommunikation. Damit könnte es also auch eine einzige Briefkastenanlage für ein ganzes Quartier geben. Ein hochrangiger Berater von FIFA-Präsident Gianni Infantino ist zurückgetreten. Der Berater trat aus Protest, könne er nicht tatenlos zusehen, wie die FIFA den Verkauf einer Beteiligung an der Weltmeisterschaft in Erwägung ziehe, so der Berater. Es sei ein schlechtes Geschäft für den Fußball. Ordnet eine IV-Stelle gegen den Willen einer Person ein medizinisches Gutachten an, muss diese Anordnung anfechtbar sein. Das hat das Bundesgericht entschieden und damit eine Beschwerde der IV-Stelle des Kantons Zürich abgewiesen. Im konkreten Fall wollte die Zürcher IV-Stelle eine Frau zu einer zweiten Begutachtung verpflichten. Ein erstes Gutachten hatte der Versicherten aber bereits eine 100%ige Arbeitsunfähigkeit attestiert. Die Frau wehrte sich deshalb gegen die neue Abklärung.
6: Die EU-Kommission wirft dem chinesischen Online-Shopping-Portal Temu vor, Ermittlungen im Weg zu stehen. Die Kommission wollte Anfang Dezember Hinweisen auf möglicherweise unrechtsmäßige staatliche Unterstützung des Online-Riesen nachgehen. Dafür wollte sie unangekündigt bei Temus Eigentümerin und deren Tochtergesellschaft im irischen Dublin Prüfungen vornehmen. Die Unternehmen hätten aber Geschäftsbücher und Unterlagen nicht vorgelegt.
0: Wetter.
7: Hier und da kann es hinein oder die Nacht nass werden. Auch morgen Samstag sind lokale Gewitter möglich. Alles in allem ist es aber ein schöner 1. August mit recht viel Sonne und 29 Grad am Nachmittag. Und ab dem Sonntag ist dann wieder viel Sonne angesagt und Schwitzen mit heissen 33 Grad.
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2: Diese Themen haben heute Schlagzeilen gemacht. Guten Abend.
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3: Bei der Abstimmung im September zur Ernährungsinitiative zeichnet sich ein enges Rennen ab. Das zeigt eine erste Umfrage vom Meinungsforschungsinstitut YouGov Schweiz. Mary Milanovic.
4: Die Ernährungsinitiative fordert, dass mehr Lebensmittel in der Schweiz produziert werden sollten. Rund 70% von unserem Konsum soll von der inländischen Produktion gedeckt werden. Damit die Schweizer Landwirtschaft auch nachkommt, soll weniger Fleisch oder Käse auf den Teller kommen. Aktuell wird die Initiative mit 43% knapp abgelehnt. Grünwählende sind die Einzigen, die die Initiative mehrheitlich unterstützen. Laut ihnen soll die Schweiz so unabhängiger vom Ausland werden. Besonders abgelehnt wird die Ernährungsinitiative vom bürgerlichen Lager, vor allem von der FDP und der Mitte.
5: Halbzeit im Schweizer Alpsommer. Wie die Gruppe Wolf Schweiz mitteilt, sind bisher deutlich weniger Nutztiere von Wölfen gerissen worden als im Vorjahr. Besonders stark ist der Rückgang im Kanton Waadt. Dort wurden bisher 5 Nutztiere getötet, letztes Jahr waren es noch 114. Am meisten Wolfsrisse verzeichnet weiterhin das Wallis. Als Hauptgrund für den Bissrückgang nennt die Gruppe den ausgebauten Herdenschutz. Außerdem hält sie fest, dass der Wolfsbestand gleichzeitig weiter gewachsen sei.
2: Das Münchner Oktoberfest soll sicherer werden. Im letzten Jahr war es an einigen Stellen zu viel zu dichten Menschenansammlungen gekommen. Nun sollen KI-gestützte Kameras die Ansammlungen erkennen und schnell Alarm schlagen. Am zweiten Wiesn-Samstag waren im letzten Jahr so viele Besucher anwesend, dass das Festgelände aus Sicherheitsgründen geschlossen werden musste. Das Oktoberfest beginnt in diesem Jahr am 19. September. In Österreich ist ein 14-Jähriger wegen Terrorverdachts festgenommen worden. Der Schüler sitze wegen Tatbegehungsgefahr in Untersuchungshaft, sagte der Sprecher der Staatsanwaltschaft Innsbruck. Grundlage für den Verdacht seien Chats. Der 14-Jährige, der eine rechtsextreme Gesinnung haben soll, soll sich über einen Messenger-Dienst mit einem Gleichgesinnten über Anschlagspläne ausgetauscht haben. Was der Jugendliche genau plante, sei unklar. Ein Flugzeug ist auf dem Weg von Stuttgart nach Wien von einem Blitz getroffen worden. Der Eurowings-Flieger war bereits in der Luft, als der Blitz einschlug, wie eine Sprecherin der Airline sagte. Vorsorglich sei die Maschine zur technischen Überprüfung nach Stuttgart umgekehrt. Insgesamt hatten sich 106 Passagiere an Bord befunden. Die Passagiere wurden auf andere Flüge umgebucht.
6: Wetter. Hier und da kann es hinnach oder die Nacht nass werden. Auch morgen Samstag sind lokale Gewitter möglich. Alles in allem ist es aber ein schöner 1. August mit recht viel Sonne und 29 Grad am Nachmittag. Und ab dem Sonntag ist dann wieder viel Sonne angesagt und schwitzen mit heissen 33 Grad.
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2: Die Themen haben heute Schlagzeilen gemacht. Guten Abend.
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3: Bei der Abstimmung im September zur Ernährungsinitiative zeichnet sich ein enges Rennen ab. Das zeigt eine erste Umfrage vom Meinungsforschungsinstitut YouGov Schweiz. Mary Milanovic.
4: Die Ernährungsinitiative fordert, dass mehr Lebensmittel in der Schweiz produziert werden sollten. Rund 70% von unserem Konsum soll von der inländischen Produktion gedeckt werden. Damit die Schweizer Landwirtschaft auch nachkommt, soll weniger Fleisch oder Käse auf den Teller kommen. Aktuell wird die Initiative mit 43% knapp abgelehnt. Grünwählende sind die einzigen, die die Initiative mehrheitlich unterstützen. Laut ihnen soll die Schweiz so unabhängiger vom Ausland werden. Besonders abgelehnt wird die Ernährungsinitiative vom bürgerlichen Lager, vor allem von der FDP und der Mitte.
5: Halbzeit im Schweizer Alpsommer. Wie die Gruppe Wolf Schweiz mitteilt, sind bisher deutlich weniger Nutztiere von Wölfen gerissen worden als im Vorjahr. Besonders stark ist der Rückgang im Kanton Waadt. Dort wurden bisher 5 Nutztiere getötet, letztes Jahr waren es noch 114. Am meisten Wolfsrisse verzeichnet weiterhin das Wallis. Als Hauptgrund für den Bissrückgang nennt die Gruppe den ausgebauten Herdenschutz. Außerdem hält sie fest, dass der Wolfsbestand gleichzeitig weiter gewachsen sei.
6: Das Münchner Oktoberfest soll sicherer werden. Im letzten Jahr war es an einigen Stellen zu viel zu dichten Menschenansammlungen gekommen. Nun sollen KI-gestützte Kameras die Ansammlungen erkennen und schnell Alarm schlagen. Am zweiten Wiesn-Samstag waren im letzten Jahr so viele Besucher anwesend, dass das Festgelände aus Sicherheitsgründen geschlossen werden musste. Das Oktoberfest beginnt in diesem Jahr am 19. September. In Österreich ist ein 14-Jähriger wegen Terrorverdachts festgenommen worden. Der Schüler sitze wegen Tatbegehungsgefahr in Untersuchungshaft, sagte der Sprecher der Staatsanwaltschaft Innsbruck. Grundlage für den Verdacht seien Chats. Der 14-Jährige, der eine rechtsextreme Gesinnung haben soll, soll sich über einen Messenger-Dienst mit einem Gleichgesinnten über Anschlagspläne ausgetauscht haben. Was der Jugendliche genau plante, sei unklar. Ein Flugzeug ist auf dem Weg von Stuttgart nach Wien von einem Blitz getroffen worden. Der Eurowings-Flieger war bereits in der Luft, als der Blitz einschlug, wie eine Sprecherin der Airline sagte. Vorsorglich sei die Maschine zur technischen Überprüfung nach Stuttgart umgekehrt. Insgesamt hatten sich 106 Passagiere an Bord befunden. Die Passagiere wurden auf andere Flüge umgebucht.
7: Wetter. Hier und da kann es hinein oder die Nacht nass werden. Auch morgen Samstag sind lokale Gewitter möglich. Alles in allem ist es aber ein schöner 1. August mit recht viel Sonne und 29 Grad am Nachmittag. Und ab dem Sonntag ist dann wieder viel Sonne angesagt und schwitzen mit heissen 33 Grad.